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1: Es ist 5.03 Uhr, ich bin Finn Riebesel-Freundlieb. Ja, so klang das in der Nacht bei den spanischen Kollegen. Spanien ist Fußball-Weltmeister. Völlig verdient haben sich die Spanier im WM-Finale gegen Argentinien mit 1:0 durchgesetzt. Die Entscheidung fiel erst in der Verlängerung. Nach dem Abpfiff kannte der Jubel in Spanien natürlich keine Grenzen mehr. Bei Argentiniens Superstar Lionel Messi flossen nach der finalen Niederlage Tränen. Für ihn war es wohl der letzte WM-Auftritt. Für Aufsehen sorgte auch die Halbzeitshow mit Madonna, Justin Bieber, Shakira und Co. Über 27 Minuten dauerte das Ganze. Red Bull hat offenbar den Weg für Jürgen Klopp zum Bundestrainer freigemacht. Wie der 59-Jährige am Abend bei Magenta TV bestätigt hat, gibt es eine Einigung mit seinem Arbeitgeber. Philipp Nützig berichtet.
2: Klopp hat eigentlich noch einen Vertrag bis 2029. Red Bull soll Klopp da aber sehr großzügig entgegengekommen sein. Nun müssen noch ein paar letzte Details mit dem DFB geklärt werden. Das soll aber alles eine Sache von wenigen Tagen sein, sagte Klopp. Die Zeit drängt, denn in gut 2 Monaten steht bereits die nächste Länderspielpause an und die hat es in sich. Innerhalb von 2 Wochen spielt die DFB-Elf gleich 4 Nations League-Partien, unter anderem gegen die Niederlande.
1: Kanzler Merz stellt in Sachen Debattenkultur die gesamte Opposition in eine Ecke. Im ZDF wirft er der Linken und auch den Grünen vor, im Bundestag zuletzt genauso wie die AfD geklungen zu haben. Kritik an seinem Tonfall weist er zurück, etwa mit Blick auf seine Äußerungen zum Krankenstand.
3: Ich habe nie jemandem persönliche Faulheit unterstellt. Ich habe nur gesagt, dass die Zahl der geleisteten Arbeitsstunden in Deutschland im Augenblick zu niedrig ist. Die Schweizer arbeiten 200 Stunden mehr als die Deutschen. Das ist doch nicht Faulheit, die ich jemandem persönlich unterstelle, sondern ich sage, unsere Produktivität ist zu gering, unsere wirtschaftliche Leistung ist zu gering und da müssen wir was dran tun.
1: Was nicht verkauft wird oder zurückkommt, kommt in den Schredder. Ab sofort nicht mehr. Die großen Modeketten dürfen in der EU unverkaufte Kleidung und Schuhe nicht mehr einfach vernichten, sondern müssen sie zum Beispiel spenden, um Müll zu vermeiden und die Umwelt zu schonen.
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2: Es ist 5 vor 4, ich bin Finn Riebel, sei freundlieb. Guten Morgen. Ja, so klang das in der Nacht bei den spanischen Kollegen. Spanien ist Fußball-Weltmeister. Völlig verdient haben sich die Spanier im WM-Finale gegen Argentinien mit 1:0 durchgesetzt. Die Entscheidung fiel erst in der Verlängerung. Nach dem Abpfiff kannte der Jubel in Spanien natürlich keine Grenzen mehr. Bei Argentiniens Superstar Lionel Messi flossen nach der Finalniederlage Tränen. Für ihn war es wohl der letzte WM-Auftritt. Für Aufsehen sorgte auch die Halbzeitshow mit Madonna, Justin Bieber, Shakira und Co. Über 27 Minuten dauerte das Ganze. Jürgen Klopp wird neuer Bundestrainer. Das ist so gut wie ausgemacht. Knackpunkt war ja bisher sein laufender Vertrag bis 2029 bei Red Bull. Klopp sagte nun bei Magenta TV:
3: Ich habe eine Einigung und eine Regelung mit Red Bull gefunden. Eine sehr, sehr großzügige Regelung, wenn man so will. Da ist der Sache praktisch nichts mehr im Wege steht, außer... Es müssen auch viele Gespräche geführt werden, weil wir ja mit einem Verband sprechen auch. Und da werden viele Leute müssen da informiert werden. Aber es geht alles in die richtige Richtung.
2: Klopp selbst rechnet mit einer offiziellen Bekanntgabe in wenigen Tagen. Kritik an seinem eigenen Tonfall weist Kanzler Merz zurück, aber die Debattenkultur der Opposition kritisierte er wiederum heftig. Merz wirft der Linken und auch den Grünen vor, im Bundestag die gleiche Tonlage wie die AfD anzuschlagen. Merz sagte im Zweiten:
4: Wir haben es mit einer Vertrauenskrise der Demokratie insgesamt zu tun. Und daran arbeiten wir in der Koalition. Das ist nicht nur die Aufgabe einer Regierung, es ist auch die Aufgabe aller demokratischen Parteien.
2: Die großen Modeketten dürfen ab sofort in der EU ihre unverkaufte Kleidung oder Schuhe nicht mehr einfach vernichten. Sie sollen sie stattdessen zum Beispiel spenden. Das soll Müll vermeiden und die Produktion von Massen an Billigklamotten unattraktiv machen.
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1: Es ist 5:05 Uhr. Ich bin Finn Riebesel, Freundlieb. Guten Morgen. Spanien ist Fußball-Weltmeister. Die Spanier haben das WM-Finale gegen Argentinien mit 1:0 nach Verlängerung gewonnen. Matchwinner ist Ferran Torres. Der Joker erzielte den entscheidenden Treffer. Nach dem Abpfiff kannte der Jubel in Spanien keine Grenzen mehr. Ja, so klang das nach dem Abpfiff um kurz nach 0 Uhr in Palma de Mallorca. Das Finale war lange umkämpft und chancenarm, mit einer Halbzeitshow mit Starauflauf und Überlänge. Argentinien musste die Verlängerung nach einer gelb-roten Karte in Unterzahl spielen. Für Spanien ist es der zweite Weltmeistertitel nach 2010. Red Bull hat offenbar den Weg für Jürgen Klopp zum Bundestrainer freigemacht. Wie der 59-Jährige am Abend bei Magenta TV bestätigt hat, gibt es eine Einigung mit seinem Arbeitgeber. Philipp Nützig berichtet.
2: Klopp hat eigentlich noch einen Vertrag bis 2029. Red Bull soll Klopp da aber sehr großzügig entgegengekommen sein. Nun müssen noch ein paar letzte Details mit dem DFB geklärt werden. Das soll aber alles eine Sache von wenigen Tagen sein, sagte Klopp. Die Zeit drängt, denn in gut 2 Monaten steht bereits die nächste Länderspielpause an. Und die hat es in sich. Innerhalb von 2 Wochen spielt die DFB-Elf gleich 4 Nations League-Partien, unter anderem gegen die Niederlande.
1: Kanzler Merz sieht eine Vertrauenskrise der Demokratie. Da sieht er nicht nur die Regierung gefordert, sondern alle demokratischen Parteien. Aber während er Kritik an seinem Tonfall zurückweist, stellt er im ZDF in Sachen Debattenkultur die gesamte Opposition in eine Ecke.
3: Von der AfD sind wir es gewöhnt, von den Linken mittlerweile auch, aber auch von den Grünen mittlerweile. Das war alles derselbe Sound. In einer Art und Weise der Auseinandersetzung, das war keine Werbung für die Demokratie. Man kann in der Sache unterschiedlicher Meinung sein. Aber diese persönliche Herabsetzung, auch nur noch die persönliche Auseinandersetzung, die schadet unserer Demokratie. Da können wir als Regierung einiges zu tun, um es besser zu machen, aber allein nicht.
1: Wer übernimmt bei der Union den Fraktionsvorsitz? Nach Jens Spahns Rücktritt sind mehrere Kandidaten im Gespräch. Von Kanzleramtschef Frei über Generalsekretär Linnemann und Günther Krings aus NRW bis zu Bundesinnenminister Dobrindt.
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4: Hallo, schönen guten Morgen am Montag. Wir hoffen, ihr hattet ein schönes Wochenende. Ich bin Patti, ich freue mich, dass ihr schon dabei seid. Ja, vielleicht habt ihr die letzten 2 Tage auch ein bisschen gestreamt. Ja, ihr kennt es von den Streamingdiensten, da könnt ihr ja meist erstmal so 4 Wochen kostenlos testen, ob es was für euch ist. Und genauso geht es mit dem Wohnen auf dem Land. Probewohnen, das hat Annika aus Berlin gemacht. Und dabei hat sie sich verknallt. In welche brandenburgische Kleinstadt? Und ja, was sie da gefunden hat, was ihr in Berlin total gefehlt hat, ihr hört's in der Viertelstunde bei RS2. Guten Morgen.

0: Das ist Pitbull hier bei 94.3 RS2. Schönen guten Morgen am Montag. Die RS2 Morgenshow an. Mr. Worldwide, so nennt er sich ja, ne? Ist ja quasi in jedem seiner Songs auch zu hören. Da treibt er uns ja immer richtig hart unter die Nase. Und Nick, ich würde gerne ein kleines Quiz machen. Ich spiele euch einen Schnipsel vor, ne, wo er genau das singt. Mr. Worldwide. Und ihr müsst erkennen, welcher Pitbull-Song es ist.
1: Das ist ja sau schwer, oder?
0: Seid ihr bereit?
1: Ja, los geht's.
0: Okay, Achtung, erster Schnipsel.
2: Mr. Worldwide.
1: Okay, das ist einfach. Ja? Da höre ich doch J-Lo schon im Hintergrund. Ja, also das muss on the floor sein.
0: Richtig. Gut.
1: Okay.
0: Das läuft. Nächster Schnipsel. Wird schon schwerer.
2: Mr. Worldwide.
0: Naja, okay.
1: Ist auch nicht so schwer. Feel this moment.
0: Sehr gut. So, jetzt mache ich euch ein bisschen schwerer.
2: Mr. Worldwide ist das.
1: Oh, mal nochmal.
2: Mr. Worldwide ist das.
1: Ich versuche in Gedanken weiter zu summen und zu singen, aber also, weiß ich nicht. Ist es DJ God is Falling in Love?
0: Yes, it's DJ God is Falling in Love. Ja.
1: Oh.
0: Voll gut. So, und den allerletzten, Achtung.
2: Mr. Worldwide.
1: Okay, das ist auch easy. Ja.
3: I'm on fireball.
0: Du bist gut.
1: Ja, nicht mehr lang, dann habe ich auch dieselbe Frisur wie Mr. Worldwide. Also von daher.
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0: Es ist ein bisschen wie auf einer guten Party, ne? Ihr wolltet eigentlich nur kurz bleiben und seid dann doch wieder die Letzten auf der Tanzfläche. Schönen guten Morgen. Hier ist die RS2 Morgenshow. Seit 2 Jahren bieten kleine Städte in Brandenburg das Probewohnen an. Heißt, für so 2 bis 4 Wochen wohnt ihr in einer top ausgestatteten Wohnung, aber halt beispielsweise in Guben. Ziel ist es da natürlich wieder, mehr Menschen in die ländlichen Regionen zu ziehen. Geklappt hat das mit Annika aus Berlin. Du wohnst jetzt fest in Guben. Ich kann es mir jetzt überhaupt nicht vorstellen, aus Berlin rauszuziehen, aber wie würdest du uns jetzt von Guben überzeugen?
1: Also ich würde vor allen Dingen die Wohnungspreise und auch das Wohnungsangebot deutlich rausstellen, weil das ist wirklich auch shocking für jemanden aus Berlin. Ne, ich habe mir hier irgendwie 12 Wohnungen angeguckt, ohne irgendeinen Mitbewerbenden, und ich hätte noch viel mehr angucken können, und ich bezahle jetzt irgendwie so knapp 5 Euro für einen Quadratmeter Wohnraum. Also das ist, glaube ich, das stärkste Argument.
0: Ja, da wird man schon neidisch, ne? Was war da so für dich jetzt der größte, ich sag mal, Kulturschock? Immer einen freien Parkplatz vor der Tür?
1: Also das mit den Parkplätzen hat mich wirklich überrascht, weil ich damit als Berlinerin nie rechne, dass ich einen Parkplatz finde. Und ich habe auch gemerkt, dass insgesamt das Leben in der Provinz schon auch kulturell anders ist. Aber ich fand es eigentlich total spannend, irgendwie das zu entdecken.
0: Also Probewohnen kann funktionieren, wenn ihr auch mal Lust habt, der Bewerbungszeit für dieses Jahr ist rum, aber es wird sicherlich nächstes Jahr auch wieder stattfinden. Und wenn ihr nicht Probe wohnen, sondern Probe fahren wollt, dann könnt ihr das mit 94.3 RS2. Holt euch euer Cabrio für einen schönen Wochenendtrip. 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Die nächste Runde vom Cabrio-Quiz spielen wir gleich um 7 hier bei 94.3 RS2. Klar.

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2: Ich bin Finn Riebesel, Freund, lieb, guten Morgen. Spanien ist Fußball-Weltmeister. Die Spanier haben das WM-Finale gegen Argentinien mit 1:0 nach Verlängerung gewonnen. Matchwinner ist Ferran Torres. Der Joker erzielte den entscheidenden Treffer. Nach dem Abpfiff kannte der Jubel in Spanien keine Grenzen mehr. Ja, so klang das nach dem Abpfiff um kurz nach 0 Uhr in Palma de Mallorca. Das Finale war lange umkämpft und chancenarm, mit einer Halbzeitshow mit Starauflauf und Überlänge. Argentinien musste die Verlängerung nach einer gelb-roten Karte in Unterzahl spielen. Für Spanien ist es der zweite Weltmeistertitel nach 2010. Red Bull hat offenbar den Weg für Jürgen Klopp zum Bundestrainer freigemacht. Wie der 59-Jährige am Abend bei Magenta TV bestätigt hat, gibt es eine Einigung mit seinem Arbeitgeber. Philipp Nützig berichtet.
3: Klopp hat eigentlich noch einen Vertrag bis 2029. Red Bull soll Klopp da aber sehr großzügig entgegengekommen sein. Nun müssen noch ein paar letzte Details mit dem DFB geklärt werden. Das soll aber alles eine Sache von wenigen Tagen sein, sagte Klopp. Die Zeit drängt, denn in gut 2 Monaten steht bereits die nächste Länderspielpause an. Und die hat es in sich. Innerhalb von 2 Wochen spielt die DFB-Elf gleich 4 Nations League-Partien, unter anderem gegen die Niederlande.
2: Kanzler Merz sieht eine Vertrauenskrise der Demokratie. Da sieht er nicht nur die Regierung gefordert, sondern alle demokratischen Parteien. Aber während er Kritik an seinem Tonfall zurückweist, stellt er im ZDF in Sachen Debattenkultur die gesamte Opposition in eine Ecke.
4: Von der AfD sind wir es gewöhnt, von den Linken mittlerweile auch, aber auch von den Grünen mittlerweile. Das war alles derselbe Sound. In einer Art und Weise der Auseinandersetzung, das war keine Werbung für die Demokratie. Man kann in der Sache unterschiedlicher Meinung sein. Aber diese persönliche Herabsetzung, auch nur noch die persönliche Auseinandersetzung, die schadet unserer Demokratie. Da können wir als Regierung einiges zu tun, um es besser zu machen, aber allein nicht.
2: Wer übernimmt bei der Union den Fraktionsvorsitz? Nach Jens Spahns Rücktritt sind mehrere Kandidaten im Gespräch. Von Kanzleramtschef Frei über Generalsekretär Linnemann und Günther Krings aus NRW bis zu Bundesinnenminister Dobrindt.
5: Schönen guten Morgen. Da kann man sich heute früh echt mal wieder irgendwas drüber schmeißen. Es ist echt kühl mit 13 Grad. Es werden auch nur knapp 20 Grad und es ist weiterhin sehr wechselhaft. Ne? Ein bisschen Regen gibt es, auch ein paar Sonnenstrahlen und es zieht sich jetzt erstmal genauso weiter durch die nächsten Tage.
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5: Hi, schönen guten Morgen am Montag. Ich bin Patti, schön, dass ihr bei uns seid. Ja, so alle Eltern mal aufgepasst. Es gibt freie Plätze in Sachen Schwimmintensivkurse für eure Kids jetzt noch in den Sommerferien. Und wo ihr eure Kids direkt anmelden könnt und wo es noch freie Plätze gibt, ihr hört es in der Viertelstunde hier bei 94.3 RS2.

0: habt ihr euch auch schon mal in der Nacht ausgesperrt und dann für viele hunderte Euro den Schlüsseldienst gerufen? Schönen guten Morgen am Montag, ist die RS2-Morgenshow. Also sah es bei Nick aus, der stand vor seiner Wohnungstür ohne Schlüssel. Und ja gut, er wollte sich jetzt natürlich als Sparwatzki den Schlüsseldienst sparen und hat sich dann Hilfe von euch geholt.
1: Ja bitte, du sagst es. Wie heißt du?
2: Ich bin Finn.
1: Und?
3: Jackie.
1: Ist euch das mal passiert?
2: Ja. Wirklich? Ja, das ist eine absolute Katastrophe. Obwohl, eigentlich, wenn du mit der Karte reinkommst, easy.
1: Naja, also du siehst ja, wie meine Bahncard schon aussieht. Also bisher nicht geklappt. Hast du einen Tipp? Bist du selber reingekommen oder musstest du den Worst-Case-Schlüsseldienst anrufen?
2: Nee, ich hatte so einen Türschlitz und dann habe ich meinen Nachbarn gefragt. Also der kam irgendwann, weil ich habe versucht, bei mir selber einzubrechen und dann wurde er ein bisschen skeptisch. Und da hat er mir so eine Metallstange zurecht gebogen, die habe ich durch den Briefkastenschlitz geschoben und dann dadurch die Klinke drin runtergedrückt. Ja, und dann schwupps saß er in der Wohnung.
1: Ach, okay, also du scheinst ein richtiger Profi zu sein. Du staunst ja richtig hier.
3: Schon beeindruckend.
1: Du hattest auch so ein Thema mal.
3: Ja, aber...
1: Wie bist du da wieder reingekommen?
3: Erdgeschosswohnung. Eine Nachbarin war sehr, sehr schlank und konnte dann irgendwie rein und dann durchs Fenster klettern. Das ging dann.
1: Wie? Angekippt oder?
3: Ich glaube, es ist jetzt schon ein bisschen her. Ich weiß es ja. Ich habe es nicht hinterfragt.
1: Okay, aber sie hat es für dich geregelt.
3: Ja, genau.
1: Du mit deinem Draht. Ja, wir gehen gleich mal rüber. Und dann...
2: Ja.
1: Danke, ihr Lieben.
0: Das klingt alles hart illegal hier heute Morgen. 94.

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bei allen Mamas und Papas unter euch geht ja schon wieder der Puls, wenn man es nur ausspricht. Ne? Schwimmkurse für Kids. Hier ist die RS2 Morgenshow am Montag. Die sind ja also in Berlin fast noch schwieriger zu kriegen als ein Termin beim Bürgeramt. Und vor allem ja in den Ferien jetzt bei vielen Families ein Thema, wenn es ab in den Urlaub geht oder hier eben bei uns ins Freibad. Passend dazu bietet der Landessportbund jetzt in den Sommerferien wieder kostenlose Schwimmintensivkurse an. Aber da sind natürlich schon wieder ganz viele Kurse ausgebucht. Aber an zwei Orten, da gibt es noch freie Plätze. Unter anderem in der Schwimmhalle Fischerinsel und auch in Kreuzberg. Da können sich eure Kids noch anmelden. Die Kurse sind für alle Grundschüler ab der 4. Klasse und für alle Oberschulen-Kids von der 7. bis 10. Klasse, die noch kein Bronzeabzeichen haben. Das geht ganz easy über ein Online-Formular. Und jetzt tauchen wir erstmal ein in den Montagmorgen. Schön, dass ihr bei uns seid. Hier ist 94.3 RS2.

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3: Ich bin Alexandra Eckel. Guten Morgen. Spanien ist Fußball-Weltmeister. Das Team gewann das Finale gegen Argentinien mit 1:0 nach Verlängerung. Torschütze war Ferran Torres, der beim FC Barcelona spielt, in der 106. Minute. Spanien hat zum zweiten Mal seit 2010 eine WM gewonnen und auch einen neuen Weltrekord aufgestellt. Das Team hat gestern sein 38. Spiel in Folge gewonnen. Jürgen Klopp kann jetzt deutscher Fußballnationaltrainer werden. Er sagte gestern Abend bei Magenta TV, dass er sich mit seinem bisherigen Arbeitgeber geeinigt hat. Damit kann er jetzt mit dem DFB verhandeln. Vorher müssten aber noch Details geklärt werden, sagt Klopp. Er soll Nachfolger von Julian Nagelsmann werden. CDU und CSU beraten heute Vormittag darüber, wer nach dem Rücktritt von Jens Spahn Unionsfraktionschef werden soll. Spahn war am Samstag zurückgetreten. Er war auch innerhalb der Union dafür kritisiert worden, dass er und sein Partner mithilfe einer Leihmutter ein Kind bekommen haben. Immer mehr Kriegsdienstverweigerer machen ihre Entscheidung anscheinend rückgängig. Das Redaktionsnetzwerk Deutschland berichtet, im ersten Halbjahr dieses Jahres seien gut 400 Verzichtserklärungen beim Bundesamt für Familie und zivilgesellschaftliche Aufgaben eingegangen. Das sei ein neuer Rekord. Für ein Zurückziehen der Kriegsdienstverweigerung reicht eine formlose Erklärung mit Unterschrift. Danach gilt die Person nicht mehr als Verweigerer und unterliegt im Verteidigungsfall wieder der Wehrpflicht. Zuletzt war vor dem Hintergrund einer möglichen Wiedereinsetzung der Wehrpflicht die Zahl der Verweigerer stark gestiegen. In Südfrankreich sind mehrere Waldbrände ausgebrochen. Das größte Feuer brennt bei Taradot. Dort sind mehr als 600 Feuerwehrleute im Einsatz. Angefacht durch den Wind breiteten sich die Flammen in Richtung der Kleinstadt Les Arcs-sur-Argent aus. 300 Menschen wurden in Sicherheit gebracht. Mehrere Häuser wurden zerstört. In Frankreich herrscht die dritte Hitzewelle in diesem Jahr.
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4: Mit Sebastian Pasotti. In vielen Parkanlagen in Berlin und Brandenburg leiden Bäume weiter unter der Trockenheit. Das kann für Besucher riskant werden. Die Stiftung Preußische Schlösser und Gärten warnt vor dem Risiko von herunterfallenden Ästen. In allen Parkanlagen der Stiftung sei derzeit mit gefährlichen Astabbrüchen zu rechnen.
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6: Hallihallo, wunderschönen guten Morgen. Schön, dass ihr so früh schon bei uns seid. Na, 6:03 haben wir es, wenn er gleich rauskommt. Ja, zieht euch auf jeden Fall, weiß ich nicht, heute kann man mal wieder einen Sneaker anziehen. Ist doch auch mal schön, wieder mal ein paar Socken oder so. Das hat man ja auch lange Zeit nicht gehabt. Es ist doch relativ kühl, ne? 13 Grad haben wir. Es werden auch nur 19. Mit der Sonne ist auch nicht so viel los heute. Viele Wolken, immer wieder Regen und Gewitter und Wind, also ähnlich wie gestern. Und morgen, ja, morgen sieht's ganz gut aus. Morgen haben wir immerhin schon wieder 9 Stunden Sonne, 24 Grad. Aber Mittwoch und Donnerstag sind dann nochmal sehr wechselhaft.
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6: So, Schmidti, der chillt irgendwo in der Sonne, genießt seinen wohlverdienten Urlaub. Deswegen ist unser Azubi Paul heute Morgen für euch da.
7: Hallo.
6: Und hat natürlich die Straßen für euch im Blick. Ist aber noch nicht so viel los, ne?
7: Ist noch gar nichts los, außer auf der A13 Richtung Dresden zwischen Schönefelder Kreuz und Rago müsst ihr aufpassen. Da ist ein Unfall gewesen. Und die neuesten Blitzer haben wir in Prenzlauer Berg, Greisstraße, Schlottenburg, Joachimsthaler Straße und in Reddern in der Hauptstraße. Also vielen Dank fürs Bescheid geben. Und wenn ihr noch Staus oder Blitzer gesehen habt, dann ruft doch gerne an oder schickt einfach eine WhatsApp unter Berlin 20 und 3x19.
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6: Hallo, schönen guten Morgen. Gleich haben wir es 6 Uhr. Ne, Montag ist doch toll. Die neue Woche ist doch toll. Auch wenn das Wetter nicht so mitspielt, ne, für den Sommer. Ist es relativ oll, aber ihr könnt ja ins Warme fahren. Ihr könnt euch das ja richtig schön machen. Wir schenken euch doch ein Wochenende in eurem eigenen Cabrio. Natürlich auch diese Woche wieder. Und es ist auch ganz einfach. 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Neue Runde spielen wir 7 hier bei 94.3 RS2. Guten Morgen.

0: Guten Morgen. Willkommen zurück aus einem, ja, sehr wechselhaften Wochenende. Schön, dass ihr bei uns seid. Die RS2 Morgenshow an. Jetzt war es ja ein paar Tage doch ganz schön nass. Und vielleicht hattet ihr heute Nacht auch welche im Schlafzimmer. Viel hilft ja nicht gegen Mücken, ne? Unser Verbraucherexperte Ron Perdus, der hat schon verraten, was noch das Beste im Kampf gegen die Viecher ist.
1: Ja, das ist so ein kleines Gerät mit so Gaskartuschen. Dann wird ein Stoff freigesetzt, der Mücken im Umkreis von 20 Metern fernhält. Ich habe das im Garten ausprobiert, war total begeistert. Die Geräte kosten um die 35 Euro. Thermacell heißt das, ist meine Empfehlung.
0: So, wenn er aber sagt, mir, das ist mir irgendwie zu teuer, mag ich nicht 35 Euro dafür ausgeben. Ne? Was sich wirklich bewährt hat bei den Anti-Mücken-Sprays. Ihr hört es um kurz nach 8. Und ja, keine Mücke, sondern ein ganz anderes Tierchen hat Tausende von euch früher sehr begeistert. Ihr habt sie gesammelt wie wild. Und heute feiert es das Comeback. Wegen wem Berlin und Brandenburg gerade komplett ausrasten. Ne? Achtung, totales Kindheitsfeeling, hört ihr. 7:15 und wir hören heute Morgen noch mal rein in die Highlights beim WM-Finale gestern Abend. Und Nick trocknet ein paar Tränchen bei euch in 7 Minuten hier bei 94.3 RS2.

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0: einen verdienten Sieger und der heißt Spanien.
1: Wenn ihr ein bisschen geguckt habt gestern Abend, dann habt ihr wahrscheinlich auch ganz müde Äuglein. Schönen guten Morgen. Am Montag ist die RS2 Morgenshow. Ja, habt ihr bis zum Schluss mitgefiebert oder wart ihr auch, so wie ich, raus, als Deutschland rausgeflogen ist beim WM-Gucken? Ne? Unser Fußballfan Nick ist heute früh unterwegs mit Taschentüchern in Zehlendorf und möchte eigentlich ein paar WM-Tränen trocknen.
2: Wie heißt du?
3: Ina.
2: Und? Julian. Habt ihr Fußball zusammen geschaut?
3: Ab und zu mal.
2: Ja?
3: Ja.
2: Deutschlandspiele oder wie?
3: Nee, die tatsächlich nicht.
2: Ach, die nicht?
4: Also, nee, aber auch aus Zeitmangel. Also war halt irgendwie immer unterwegs.
2: Tut's weh? Sehe ich Tränen in deinen Augen, dass die WM vorbei ist?
4: Nee, eigentlich nicht. So, nee.
2: Du lachst auch, gell?
3: Nee.
2: Hat keine Rolle bei euch gespielt?
3: Nicht wirklich. Ich wollte zum Public Viewing gehen und dann kam ich aus dem Urlaub zurück und dann war es Deutschland rausgeflogen, also hat sich das erledigt.
2: Hast du irgendwas, Trikot oder irgendein Fähnchen aufgehängt? Oder?
3: Nee, das ist nicht mein Ding.
2: Gar nichts?
4: Nee. Nee.
2: Ihr vermisst die WM auf keinen Fall, merke ich.
3: Ist jetzt nicht so schlimm, nee.
2: Jetzt in 2 Jahren dann erst wieder, ne? EM wieder.
3: Na, nächstes Jahr Frauen-WM.
1: Jawohl! So, und da läuft's auch besser für Deutschland. Ganz sicher. Hier ist 94.3 RS2. Schönen guten Morgen.

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3: Ich bin Alexandra Eckel. Guten Morgen. Spanien hat die Fußball-WM gewonnen. Das Team gewann das Finale gegen Argentinien mit 1:0 nach Verlängerung. Jürgen Klopp kann deutscher Fußballnationaltrainer werden. Er sagte bei Magenta TV, er habe sich mit seinem bisherigen Arbeitgeber geeinigt. Mit dem DFB müssten aber noch Details geklärt werden. Bundeskanzler Merz kann sich einen Umbau der Regierung vorstellen. Merz sagte im ZDF, der Rücktritt von Unionsfraktionschef Spahn könnte eine Gelegenheit sein, noch einmal über die Aufstellung der Bundesregierung nachzudenken. Über eine Nachfolge Spahns will Merz mit CSU-Chef Söder beraten. Heute kommen die Spitzen von CDU und CSU zusammen. In Großbritannien wird Andy Burnham zum neuen Regierungschef ernannt. König Charles will den neuen Chef der Regierungspartei Labour heute Vormittag zum nächsten Premierminister ernennen. Burnham ist dann der 7. Premier innerhalb von 10 Jahren.
4: Guten Morgen am Montag, 7:04 haben wir's und es ist ein sehr kühler Morgen mit 13 Grad. Eventuell braucht ihr heute früh auch schon einen Schirm. Ja, es kann immer wieder heute Regen geben. Ist ja generell heute sehr bewölkt. Die Sonne hat sehr schwer. 19 Grad kriegen wir auch nur maximal. Also ganz, ganz wechselhaft. Morgen sieht's schöner aus. Morgen gibt's viel Sonne und auch immerhin 24 Grad. Aber schon Mittwoch und Donnerstag sieht's dann eher wieder so wechselhaft aus wie heute.
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4: Schmidt ist im Urlaub, aber unser Azubi Paul hat natürlich die Straßen für euch im Blick und es ist da dank der Ferien Gott sei Dank nicht so viel los, ne Paul?
5: Ja, ist immer noch nicht viel los, außer vielleicht ein paar Meldungen, die haben wir in Brandenburg. A2 Richtung Magdeburg zum Beispiel zwischen Ziesa und Rastplatz Wüstenforst Nord. Dort gibt es eine ungesicherte Unfallstelle und A10 westlicher Wiener Ring Richtung Dreieckhaveland zwischen Potsdam Nord und Berlin-Spandau. Dort sind Gegenstände auf der Fahrbahn, also dort bitte ein bisschen vorsichtiger fahren. Die neuesten Blitze haben wir in Prenzlauer Berg, Grellstraße, Charlottenburg, Joachimsthaler Straße und in Potsdam Lerchensteig. Vielen Dank euch fürs Bescheid geben und wenn ihr noch Staus oder Blitzer gesehen habt, dann ruft doch gerne an oder schickt einfach eine WhatsApp unter Berlin 20 und 3019. Schöne Fahrt euch!
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4: Zwei Minuten vor 6:30 haben wir es. Schönen guten Morgen am Montag. Ich bin Patti und heute feiern wir das Comeback für viele von euch. Ne, Julia aus Zehlendorf ist auch schon ganz aufgeregt.
6: Ah, das sind diese Mäuse mit diesen riesengroßen Ohren und mit diesen Glubschaugen und mit diesem langen Schwanz. Und die gab es in allen möglichen Kreationen.
4: Na, habt ihr erkannt, um wen es geht? Ja, wer denn jetzt wieder ab sofort bei euren Kiddies mit im Bett kuschelt? Ihr hört es in der Viertelstunde hier bei 94.3 RS2. Schönen guten Morgen.

0: Was ist denn hier los?
1: Oh mein Gott, ich weiß gar nicht, was ich sagen soll. Oh, ist das schön. Das ist ein kleiner Traum, danke.
0: Also die Freude darüber, dass heute Montag ist, ist es nicht. Steffi aus Lichtenberg, die ist ab sofort oben ohne unterwegs.
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0: Ja, erstens ist es ja das total geile Lebensgefühl, mit so einem Cabrio unterwegs zu sein. Und zweitens ist es für euch ja auch total einfach,

0: 2-Programm. Erkennt ihr den Song, der im Autoradio läuft, schenken wir euch mit ein bisschen Glück einen Wochenendtrip mit eurem eigenen Cabrio. Und vielleicht ist hier ja auch ein Ziel für euch dabei.
1: Borkenstrand am Müggelsee in Köpenick hinten raus. Da kann man ganz, ganz toll am Wasser sitzen. Als besonderes Highlight mit dem Cabrio dahin fahren. In Dänemark treffen ja Ostsee und Nordsee zusammen. Und dieses Spektakel, das muss ich unbedingt sehen.
2: Wir wohnen ja in Friedersdorf. Hier gibt es total viele schöne Seen in der Umgebung. Mein Mann einfach in Cabrio rein und wirklich mal die Haare wehen lassen im Wind und das dorthin nutzen.
0: So, und die nächste Runde, die gibt's gleich schon wieder um 7 bei RS2.

0: Ich weiß noch ganz genau, die Blätter. Alle wollten sie sehen oder alle wollten tauschen. Wöchentlich habe ich die gezählt. Ja, bestimmt so um die 1000, 1500 oder so.
1: Und ich habe meine Sachen nie weggegeben. Sie liegen immer noch bei Mama im Keller. Ja, Duftblöcke auf dem Schulhof, Freundschaftsbücher, Plüschtiere mit großen Ohren und riesigen Füßen haben noch eine ganze Generation geprägt. Und jetzt ist sie wieder da. Die Diddlemaus, ne? Es gibt eine neue Kollektion. Das Netz ist vorab schon mal komplett ausgerastet. Am Wochenende konntet ihr vor dem offiziellen Verkaufsstart auch schon mal so ein bisschen shoppen. Ne? Im Duo Flagship Store in der alten Potsdamer Straße zum Beispiel. Wo ihr zuschlagen könnt in Berlin und Brandenburg, seht ihr online. Und am Ende muss man ja sagen, sind es ja nicht die Produkte allein, die bleiben. Es sind die Geschichten, die mit denen entstehen. Ne? Vielleicht beginnt ja eine davon am ersten Schultag eurer Kids. Vielleicht mit so einem kleinen Diddle-Block in der Schultüte. Schönen guten Morgen, hier ist 94.3 RS2.

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0: Guten Morgen. 94.3 RS2 ist an. Schön, dass ihr so früh schon dabei seid. Gleich haben wir für euch Alex Warren und Fever Dream auf eurem Weg zur Arbeit. Und Coolio. Gangsters Paradise in Berlins beste Musikmix. Hört ihr gleich nach 7 hier bei 94.3 RS2. Schönen guten Morgen.
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0: Ich bin Alexandra Eckel. Guten Morgen. Spanien hat die Fußball-WM gewonnen. Das Team gewann das Endspiel gegen Argentinien mit 1:0 nach Verlängerung. Torschütze war Ferran Torres vom FC Barcelona. Bei der Siegerehrung des Weltmeisters wurden US-Präsident Trump und FIFA-Präsident Infantino ausgepfiffen. Die Halbzeitpause beim Finale war deutlich länger als sonst. Wegen der Musikshow mit vielen Superstars im Stadion traten nach der ersten Halbzeit unter anderem Madonna, Shakira, Justin Bieber und die K-Pop-Band BTS auf. Jürgen Klopp kann Fußball-Bundestrainer werden. Er sagte gestern Abend bei Magenta TV, er habe sich mit seinem bisherigen Arbeitgeber geeinigt. Mit dem DFB müssten aber noch Details geklärt werden.
4: Aber das wird fallen. Da steht eigentlich wirklich tatsächlich nicht mehr viel im Wege. Nur es ist noch nicht passiert. Und in der heutigen Zeit sollten ja Verträge schon auch nicht nur darüber gesprochen werden, sondern am Ende auch irgendwann unterschrieben. Und so weit sind wir nicht.
0: Klopp soll Nachfolger von Julian Nagelsmann werden. Er war nach dem WM aus der deutschen Mannschaft im 16. Finale zurückgetreten. Nach dem Rücktritt von Unionsfraktionschef Spahn kann sich Bundeskanzler Merz anscheinend auch einen Regierungsumbau vorstellen. Er sagte im ZDF, er und CSU-Chef Söder wollten relativ bald einen Vorschlag für Spahns Nachfolge machen. Das könnte eine Gelegenheit sein, über die Aufstellung der Bundesregierung nachzudenken. Spahn war am Samstag nach vehementer Kritik wegen einer Leihmutterschaft zurückgetreten. Er und sein Mann hatten kurz davor bekannt gegeben, dass sie Eltern geworden sind. Das Kind wurde in den USA von einer Leihmutter zur Welt gebracht. Die Leistungen aus dem Bildungs- und Teilhabepaket kommen bei vielen Kindern und Jugendlichen nicht an. Mehr als 8 von 10 berechtigten Kindern erhalten den monatlichen Teilhabebetrag von 15 Euro nicht, sagt die Bertelsmann Stiftung. Die Stiftung fordert, den Zugang zu den Leistungen zu vereinfachen. Seit 15 Jahren unterstützt der Staat Familien mit wenig Geld, damit die Kinder etwa im Sportverein oder in einer Musikschule angemeldet werden können. Berechtigt sind Familien, die Grundsicherung, Wohngeld oder Kinderzuschlag bekommen.
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5: Mit Sebastian Pasotti. Die Schlossstraße in Charlottenburg verbindet den Kaiserdamm mit dem Spandauer Damm und führt hoch zum Schloss. Hier starten heute größere Arbeiten am Asphalt und den Fahrbahnmarkierungen. Bis Ende des Monats müssen Autofahrer mit Sperrungen rechnen. Für Fußgänger und Radfahrer gibt es dagegen keine Einschränkungen.
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0: Schönen guten Morgen. 7:02 haben wir's. Und da braucht ihr heute wirklich starke Nerven. Also gestern, ne, da konnte man sich ja noch so einen schönen Tag auf dem Sofa machen und drin bleiben. Heute, wenn ihr arbeiten müsst, halt eher nicht. 14 Grad, relativ kühl, 19 Grad werden es auch nur. Sonne ist heute eher eine Mauersache. Also viele Wolken, immer wieder Regen, immer wieder auch Gewitter und Wind. Morgen allerdings da wirklich ganz schön. Also so ein kleiner Ausreißertag, 24 Grad und viel Sonne. Mittwoch und Donnerstag dann eher wieder wechselhaft.
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6: Schmitti ist im Urlaub, aber Paul, unser Azubi, ist heute Morgen für euch da und hat die Straßen im Blick und es ist entspannt dank der Ferien, ne, Paul?
7: Es ist immer noch relativ entspannt. Das Einzige, was ein bisschen Problem macht, ist vielleicht die Baustelle auf dem Stadtring A100. Da ist ja in beiden Richtungen die linke Spur gesperrt zwischen Innsbrucker Platz und Albuinstraße. Da dauert da 10 Minuten länger in beide Richtungen. Ansonsten A9 Richtung Berlin zwischen Kleinmarzehns und Niemek ist ein Gegenstand auf der Fahrbahn und A10 westlich Eppliner Ring Richtung Dreieck, Havel dann zwischen Potsdam Nord und Berlin Spandau. Da sind Gegenstände auf der Fahrbahn, also dort ein bisschen vorsichtiger fahren. Die neuesten Blitze haben wir in Prenzlauer Berg, Grellstraße, Charlottenburg, Joachimsthaler Straße, Potsdam am Kirchberg und Brandenburg an der Havel in der Wilmersdorfer Straße. Vielen Dank euch fürs Bescheid geben und wenn ihr noch Staus oder Blitzer gesehen habt, dann ruft doch gerne an oder schickt einfach nur WhatsApp unter Berlin 20 und 3019. Schöne Fahrt euch!
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6: Guten Morgen, 7 Uhr haben wir es. Schön, dass ihr bei uns seid. Ich bin Patti. Ja, draußen Regen und kühl. Und jetzt stellt euch kurz vor: Sonne, Fischbrötchen essen, am Meer entlang fahren, in eurem eigenen Cabrio, ja, schenken wir euch ja auch diese Woche wieder für so einen schönen Wochenendtrip. Und vielleicht sind ja eure Kiddies jetzt auch schon wach. Die können auf jeden Fall gleich mitraten beim Cabrio-Quiz in 7 Minuten hier bei 94.3 RS2. Schönen guten Morgen.

0: Gleich 7.07 Uhr am Montag. Schönen guten Morgen. Schön, dass ihr bei uns seid. Ja, vielleicht ist bei euch in diesem Sommer gar kein Urlaub geplant. Dann lasst uns doch einfach für euch planen.
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0: Wir schenken euch einen fantastischen Wochenendtrip mit eurem eigenen Cabrio. Und jetzt ist Lisa aus Hoppegarten bei uns. Schönen guten Morgen.
2: Hallo.
0: Also bei euch gibt es ja einen Autonotfall.
2: Ja, tatsächlich, ja. Wir haben unser Auto verkauft und jetzt stehen wir da ohne.
0: Wieso habt ihr es verkauft?
2: Tatsächlich sind wir gerade im Bauprojekt und brauchten ein bisschen Eigenkapital. Und haben wir gesagt, gut, wo kriegen wir schnell noch was her? Und mein Mann hat Gott sei Dank einen Dienstwagen, aber ich bin meistens im Homeoffice. Und jetzt habe ich aber das Problem, dass ich den Kleinen nicht zum Trainingslager bringen kann. Gerade sehr viel Koordination.
0: Oh, ja. Da würde so ein Cabrio auf jeden Fall mal aushelfen.
2: Wir fahren total gerne an die Müritz zu den verschiedenen Seen und die Landstraßen fahren. Das ist immer ganz toll.
0: Ich fahre öfter mal zu meiner Freundin, die wohnt in Peitz. Da spare ich mir die Autobahn auf, weil ich es einfach so schön finde über die Landstraße. Ja. Dann kommt das RS2 Cabrio jetzt hier lang gefahren und da läuft ein Song und den musst du einfach nur erkennen.
2: Alles klar, ich gebe mir Mühe. Ja.
0: Wer singt denn It's Me, Hi?
2: Das ist Taylor Swift mit Anti-Hero.
0: Jawohl! Schon mal einen Schritt weiter in Richtung Cabrio. Du weißt ja, Ende der Woche wird ausgelost und mit ein bisschen Glück.
2: Ich drücke mir selbst die Daumen.
0: Cabrio für euch.
2: Super, danke schön.
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0: Linie 0. Das Finale hat ein Ende nach Überlänge. Und das Finale hat einen verdienten Sieger. Und der heißt Spanien.
1: Und viele haben das genau so getippt. Spanien ist neuer Fußball-Weltmeister. Schönen guten Morgen. Am Montag ist die RS2-Morgenshow. Ja, ist bei euch die WM-Stimmung überhaupt so richtig angekommen? Also wir Mädels in der Morningshow hatten tatsächlich so ein bisschen unsere Schwierigkeiten. Nick ist unterwegs heute Morgen in Zehlendorf und hat dafür aber echte Fans getroffen.
2: Hi, ich stehe mit.
3: Hi, Vanessa.
4: Und? Leander.
2: Wie war mit Fußball? Habt ihr geschaut zusammen?
4: Ja, klar.
3: Ja.
2: Was heißt denn klar? Okay, also nicht nur Deutschland, oder wie?
4: Wir versuchen so gut wie alles zu gucken.
2: Das heißt, du richtig mit Trikot und allem und Fähnchen zu Hause und...
3: Ja. Fähnchen zu Hause, ja, genau,
2: dann
3: nicht jedes Trikot.
2: Und krass. Public Viewing, oder wie war das?
3: Kommt dann immer drauf an, auf das konkrete Spiel, aber auch zusammen einfach, haben wir auch im Biergarten schon geguckt.
2: In was für ein Loch fällst du denn jetzt?
4: Na, dann fahre ich in Urlaub und dann kompensiere ich das damit.
2: Puh, ja? Und die auch? Oder?
3: Ja, genau, ich meine, dann ist ja Bundesliga auch bald schon und am Anfang ist es dann ein bisschen traurig, aber gewöhnt man sich dann auch wieder recht schnell dran.
2: Ich merke schon, es ist so richtig so ein Soccer-Pärchen, ja, oder? Welchem Verein drückt ihr da die Daumen dann?
3: Mainz 05 und Hertha natürlich.
2: Ach, Gott sei Dank, okay.
1: Also die Highlights des WM-Finales, falls ihr nicht geguckt habt, die gibt's auf jeden Fall gleich für euch. Was da Kermit und Miss Piggy zu suchen hatten, ihr hört es um kurz nach 7:30 bei 94.3 RS2. Guten Morgen. We were good.

0: Also falls ihr nach so einem richtig schönen Faulenz-Wochenende heute Morgen auch noch so ein bisschen schwer in die Gänge kommt, da haben wir doch das Richtige für euch. Also da seid ihr wach. Sofort. Bibi Rexha gleich bei RS2. New Religion. Und Snow Patrol. Chasing Cars. In Berlins beste Musikmix. Hört ihr alles gleich nach 7:30 hier bei RS2.
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9: Ich bin Alexandra Eckel. Guten Morgen. Spanien ist Fußball-Weltmeister. Das Team gewann das Finale gegen Argentinien mit 1:0 nach Verlängerung. Torschütze war Ferran Torres, der beim FC Barcelona spielt, in der 106. Minute. Jürgen Klopp kann Fußball-Bundestrainer werden. Er sagte gestern Abend bei Magenta TV, er habe sich mit seinem bisherigen Arbeitgeber geeinigt. Mit dem DFB müssten aber noch Details geklärt werden. Klopp soll Nachfolger von Julian Nagelsmann werden. Die Leistungen aus dem Bildungs- und Teilhabepaket kommen bei vielen Kindern und Jugendlichen nicht an. Mehr als 8 von 10 berechtigten Kindern erhalten den monatlichen Teilhabebetrag von 15 Euro nicht, sagt die Bertelsmann Stiftung. Berechtigt sind Familien, die Grundsicherung, Wohngeld oder Kinderzuschlag bekommen. CDU und CSU beraten heute Vormittag darüber, wer nach dem Rücktritt von Jens Spahn Unionsfraktionschef werden soll. Spahn war am Samstag zurückgetreten. Er war auch innerhalb der Union dafür kritisiert worden, dass er und sein Mann mithilfe einer Leihmutter ein Kind bekommen haben.
0: Hallo, wunderschönen guten Morgen. 7:58 haben wir es. Und es ist kühl, wenn er rausgeht. Also ich habe heute Morgen die Birkenstocks angezogen. Das war nicht die richtige Entscheidung. Ein Sneaker kann man durchaus mal wieder anziehen bei 14 Grad. 19 werden es heute. Es gibt viele Wolken, immer wieder Regen und Gewitter. Alles möglich, das mit der Sonne. Naja, das könnte heute eigentlich größtenteils vergessen. Aber morgen ist sie Gott sei Dank wieder voll am Start. 24 Grad, auch ganz angenehm. Mittwoch, Donnerstag eher wieder Wechsel.
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0: Unser Azubi Paul hat heute Morgen alles für euch auf den Straßen im Blick und es ist ja Gott sei Dank relativ entspannt, Paul, ne?
10: Es ist halt.
0: Mikro. Oh. Alles klar. Sorry, war mein Fehler.
10: Jetzt sind wir wieder da. Nö, ist noch nicht viel los. Ihr habt Glück in Berlin, außer A9 Richtung Berlin zwischen Kleinmarzehnz und Niemek. Dort ist ein Gegenstand auf der Fahrbahn, also da vorsichtig sein. Und A15 Richtung Breslau zwischen Dreieck Spreewald und Boblitz. Da sind auch Gegenstände auf der Fahrbahn, dort also ganz vorsichtig sein. Die neuesten Blitzer haben wir Prenzlauer Berg, Grellstraße, Charlottenburg, Joachimsthaler Straße, Potsdam, Beringstraße und Brandenburg an der Havel in der Wilmersdorfer Straße. Vielen Dank euch fürs Bescheid geben und wenn ihr noch Staus oder Blitzer gesehen habt, dann ruft doch gerne an oder schickt einfach eine WhatsApp unter Berlin 20 und 3019. Schöne Fahrt euch.
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0: Hi, wunderschönen guten Morgen am Montag. Ich bin Patti. Wir haben es 7:58. Ja, gestern Abend Fußball-WM-Finale in New York. Vielleicht habt ihr das geguckt. 1:0 ja, haben die Spanier sich am Schluss durchgesetzt und sind jetzt Weltmeister. Aber für viele, ich zähle mich dazu, war Fußball gestern eigentlich nur Nebensache. Viele haben sich vor allem auf die Halbzeitshow gefreut. Und die wird jetzt aber im Netz komplett zerrissen. Ne? Warum zum Beispiel plötzlich Miss Piggy, Kermit und auch Ronaldo auf der Bühne standen. Alle Highlights der WM-Halbzeitshow hört ihr in 7 Minuten hier bei 94.3 RS2. Schönen guten Morgen.

0: Was war das denn für ein Fiebertraum? Schönen guten Morgen. Hier ist die RS2 Morgenshow am Montag nach dem WM-Finale in New York gestern. Spanien ist Weltmeister mit 1:0. Haben sie in der Verlängerung gegen Argentinien gewonnen. Aber viele von euch haben ja gestern gar nicht wegen Fußball geguckt, sondern wegen der Halbzeitshow. Na, die sollte ja eigentlich das Highlight werden.
1: Genauso wie du, Patti. Du hast ja wirklich nur die Halbzeit geguckt.
0: Ne? Absolut. Und ich war so enttäuscht.
1: Oh Mann, ja, so geht's vielen. Mir auch. Gibt ja wirklich so ein paar wilde Highlights, muss man sagen. Los ging's mit Madonna, die von den Ex-Fußballern Ronaldo und Ronaldinho ins Stadion gefahren wurde. Dann gab's einen Auftritt von einer Band aus Puppen mit Elmo aus der Sesamstraße am Schlagzeug. Shakira hat natürlich ihren WM-Song Die Die performt. Ja. Und für viele sollte ja Justin Bieber der Auftritt des Jahres werden. Auf Social Media haben auch schon viele im Vorhinein geschrieben, dass sie sich vor allem aufs Justin Bieber-Konzert freuen, ja, als Ironie.
0: Ja.
1: Und dann spielt er einen Song.
0: Und was für ein Kracher.
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0: Oh mein Gott. Also sorry, Justin, ne? Du hast so viele geile Songs und dann spielt er was zum Einschlafen?
1: Ja, es war wirklich so traurig. Und dann ist die Show auch noch geendet mit einem Riesenchor aus Kindern, aber auch random Puppen waren einfach mit am Start, beispielsweise Kermit und Miss Piggy saßen
0: da
1: rum.
0: Da war einiges los auf der Bühne auf jeden Fall, genauso wie beim Einlaufen von Donald Trump und FIFA-Chef Infantino.
1: Ja, die beiden haben ja den Spaniern, also den Gewinnern, dann ihren WM-Pokal übergeben, wurden aber vom Stadion mit Pfiffen und Buhrufen komplett ausgebuht. Außerdem konnte Trump es sich natürlich nicht entgehen lassen, sich mit aufs Siegerfoto zu schmuggeln.
0: Also ein Foto, an das man sich immer wieder gerne erinnern will. Und dann ist Donald Trump mit drauf. Ich meine, vielleicht kann man ihn rausschneiden.
1: Ja, das stimmt.
0: Guten Morgen, ist 94.3 RS2.

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0: Stellt euch vor, es ist Sommer in Berlin und Brandenburg und es sind 19 Grad. Ja, schönen guten Morgen, hier ist die RS2 Morgenshow am Montag. Willkommen in einer sehr, sehr kühlen Woche. Aber das ist ja wirklich kein Grund für euch, um den Kopf irgendwie hängen zu lassen. Jetzt könnt ihr wieder Dinge machen, für die es zuletzt einfach zu heiß war.
1: Himbeeren, schwarze Johannisbeeren, rote Johannisbeeren. Davon werde ich ganz, ganz viel Marmelade machen. Das habe ich die ganze Zeit aufgeschoben, weil es einfach zu warm war.
2: Der Ventilator könnte auch mal pennen und ich müsste nicht alle 10 Minuten zum Kühlschrank rennen, um das Wasserglas nachzugießen.
3: Dass ich nachts wieder gut schlafen kann. Einfach mal wieder diese Stauwärme rauszulassen und einfach wirklich frische Luft reinzulassen.
2: Die Kollegen zu begrüßen wäre auch wieder eine Lust, ohne den direkten Umarmungsachsel an der Nase frucht.
0: Das hat sie aber sehr schön gedichtet. Ja, und by the way, 19 Grad ist die perfekte Temperatur zum Cabrio fahren. Und ihr könnt euch ja auch eins von uns schenken lassen für einen Wochenendtrip. Nächste Runde im Cabrio-Quiz spielen wir um 14 Uhr heute Nachmittag. Also auch noch kurz anmelden auf rs2.de.

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12: Ich bin Alexandra Eckel. Guten Morgen. Spanien ist Fußball-Weltmeister. Das Team gewann das Finale gegen Argentinien mit 1:0 nach Verlängerung. Torschütze war Ferran Torres, der beim FC Barcelona spielt, in der 106. Minute. Spanien hat zum zweiten Mal seit 2010 eine WM gewonnen und auch einen neuen Weltrekord aufgestellt. Das Team hat gestern sein 38. Spiel in Folge gewonnen. Jürgen Klopp kann jetzt deutscher Fußballnationaltrainer werden. Er sagte gestern Abend bei Magenta TV, dass er sich mit seinem bisherigen Arbeitgeber geeinigt hat. Damit kann er jetzt mit dem DFB verhandeln. Vorher müssten aber noch Details geklärt werden, sagt Klopp. Er soll Nachfolger von Julian Nagelsmann werden. CDU und CSU beraten heute Vormittag darüber, wer nach dem Rücktritt von Jens Spahn Unionsfraktionschef werden soll. Spahn war am Samstag zurückgetreten. Er war auch innerhalb der Union dafür kritisiert worden, dass er und sein Partner mithilfe einer Leihmutter ein Kind bekommen haben. In Berlins Bussen und Bahnen sind im vergangenen Jahr weniger Straftaten passiert. Der Tagesspiegel schreibt, im vergangenen Jahr seien gut 11.300 Straftaten im ÖPNV registriert worden, etwa 12% weniger als im Vorjahr. Zugenommen haben dagegen sexualisierte Gewaltvorfälle. 2025 wurden 388 Sexualdelikte in Bussen und Bahnen verzeichnet, 33 mehr als im Jahr davor. Fast 90% der Opfer sind weiblich, die Tatverdächtigen waren zu 98%. Männer. Im Durchschnitt wird jeden Tag mindestens eine Frau Opfer sexualisierter Gewalt in Bussen und Bahnen. Die US-Armee hat in der Nacht wieder den Iran angegriffen, als Reaktion auf die getöteten US-Soldaten im Irankrieg. Das US-Militär sagt, mit den Angriffen auf Militäranlagen wolle man verhindern, dass der Iran Schiffe in der Straße von Hormuz angreift. Die iranischen Revolutionsgarden hatten dort laut Staatsmedien zwei Schiffe gestoppt. Die USA und der Iran hatten sich in den vergangenen Tagen mehrmals gegenseitig angegriffen.
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13: Mit Sebastian Pasotti. In vielen Parkanlagen in Berlin und Brandenburg leiden Bäume weiter unter der Trockenheit. Das kann für Besucher riskant werden. Die Stiftung Preußische Schlösser und Gärten warnt vor dem Risiko von herunterfallenden Ästen. In allen Parkanlagen der Stiftung sei derzeit mit gefährlichen Astabbrüchen zu rechnen.
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12: Schönen guten Morgen, 8:03 haben wir es. Und wenn er gleich rauskommt, der 14 Grad haben wir nur. Also es ist heute relativ frisch und wir kommen auch überhaupt gar nicht auf 20 Grad. Ja, es wird bei 19 Grad stehen bleiben, auch das sehr, sehr kühl. Dann gibt es immer wieder Regen und Wolken, Sonne, eher so maue Geschichte heute. Aber morgen ist sie wieder voll am Start. Morgen wird ein ganz schöner Tag, 24 Grad, bevor es dann Mittwoch und Donnerstag eher wieder wechselhaft wird.
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12: Unser Azubi Paul, der vertritt Schmitti in seinem wohlverdienten Urlaub, Paul. Und so viel ist ja zum Glück nicht los, ne?
15: Nee, also wir haben zwar in Berlin fünf Minuten hier, mal da fünf Minuten, aber eigentlich wirklich keine großen Staus. Außer aus Brandenburg haben wir ein bisschen was. A10 nördlicher Berliner Ring Richtung Dreieck Barnim. Zwischen Mühlenbeck und Dreieck Pankow gibt es ein paar Gegenstände auf der Fahrbahn, also da vorsichtig sein. Dann A11 Richtung Berlin zwischen Fienofurt und Lanke gibt es Gefahr durch liegengebliebenes Fahrzeug auf dem rechten Fahrstreifen. Und B101 Bad Liebenwerda Richtung Trebin zwischen Jüterburg, Neumarkt und Klosterzinner gibt es Gefahr durch eine ungesicherte Unfallstelle. Und B112 Manschnow zwischen Podelzig und Lebus in beiden Richtungen sind Hunde auf der Fahrbahn, also da bitte ganz vorsichtig sein. Die neuesten Blitze haben wir in Tempelhof, Kolumbiadamm, Oberschöneweide an der Wuhlheide und Schönefeld-Hansgrade-Allee. Vielen Dank euch fürs Bescheidgeben und wenn ihr noch Staus oder Blitzer gesehen habt, dann ruft doch gerne an oder schickt eine WhatsApp unter Berlin 20 und 3019. Schöne Fahrt euch!
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12: Guten Morgen, gleich 8 Uhr an diesem Montag. Ich bin Patti und ja, jetzt war es ja ein paar Tage nass, wird auch noch ein paar Tage nass bleiben und zack, da fühlen die sich ja schon wieder pudelwohl, vor allem in unseren Schlafzimmern. Mücken, ne? Es gibt ja mittlerweile wirklich unendlich viele Abwehrtipps. Und der Erfolg, naja, eher so semi. Was sich aber wirklich bewährt in Sachen Anti-Mücken-Sprays, ihr hört's in 7 Minuten hier bei 94.3 RS2. Schönen guten Morgen.
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0: Hattet ihr vielleicht am Wochenende auch diesen einen Moment, ihr liegt nachts im Bett und auf einmal in eurem Ohr? Da zieht sich doch auch sofort alles zusammen, oder? Schönen guten Morgen, ist die RS2-Morgenshow am Montag. Es gibt ja mittlerweile gefühlt tausende Abwehrtipps gegen Mücken. Ne? Sprays, Kerzen, Lampen. Dieses Jahr auch ganz beliebt, solche kleinen Geräte für den Garten, die so einen Stoff freisetzen, der dann Mücken und andere Stechviecher im Umkreis von 20 Meter fernhält. Kostet so um die 35 Euro. Ist natürlich auch gut für alle Camper-Urlauber unter euch. Und ja, für unterwegs sind ja dann doch eher so Anti-Mücken-Sprays ganz praktisch. Unser Verbraucherexperte Ron Perdus ist heute Morgen da. Es gibt ja ohne Ende der Auswahl, die gar nicht mal so gut ist für uns.
1: Nee, das ist auch nicht wirklich gesund. Da sind Stoffe drin in diesen Antimückenmitteln, die durchaus auf die Gesundheit Auswirkungen haben. Und da gibt es einen Stoff, der heißt DEET. Und je höher der dosiert ist, desto länger hält der Schutz, aber desto größer ist auch das gesundheitliche Risiko. Es gibt aber auch DEET-freie Mittel, die wirken trotzdem ganz gut. Zum Beispiel von Autan, das Protection Plus. Aber die richtig guten Mittel sind tatsächlich eher Chemiekeulen. Testsieger laut Stiftung Warentest war das Antibrummpforte.
0: Okay, jetzt wisst ihr Bescheid. Ihr kommt aber hoffentlich juckfrei durch den Montagmorgen. Hier ist 94.3 RS2.

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0: das Finale hat einen verdienten Sieger und der heißt Spanien.
1: Mit 1:0 hat Spanien das WM-Finale gestern gegen Argentinien gewonnen, sind neuer Fußballweltmeister. Schönen guten Morgen am Montag, hier ist die RS2-Morgenshow. Vielleicht habt ihr bis zum Schluss mitgefiebert, vielleicht wart ihr aber auch, so wie ich, raus, als Deutschland raus war. Unser Fußballfan Nick ist heute Morgen unterwegs in Zehlendorf mit Taschentüchern und will eigentlich WM-Tränen trocknen.
2: Mit Elena und Daniel stehe ich hier. Hi, ihr zwei.
3: Hi.
4: Hallo.
2: Schmerzt es jetzt schon, dass es vorbei ist?
4: Nö.
2: Gar nicht?
4: Nö. Weil, also ich verfolge ein bisschen Fußball, aber das ist so...
2: Fühlst du?
4: Mehr als sie, aber also ich muss zugeben, seit Deutschland raus ist es auch ein bisschen langweilig geworden. Yeah. Ich weiß nicht, der Hype war nicht da, USA schwierig, also war jetzt nicht so schlimm.
2: Bei dir?
3: Ich bin bei Fußball komplett raus.
2: Gar nicht geguckt? Ja.
3: Nee, nur wegen ihm mitgeguckt, aber sonst, also das letzte Spiel quasi, wo die rausgeflogen sind, die Deutschen, aber sonst, und davor haben wir noch irgendwie...
4: Ja, wir haben mal...
3: Geschlafen.
4: Ja, sie ist eingeschlafen bei Spanien gegen was auch immer.
2: Also du vorne auf der Couch und sie liegend auf der Couch.
4: Ungefähr so, ja.
3: Es juckt mich nicht, wirklich gar nicht.
2: Träne mehr, ja.
1: Vielleicht dann nächstes Jahr, ne, bei der Frauenfußball-WM. Da klappt das für uns auch sicher besser. Schönen guten Morgen, ist 94.3 RS2.

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8: Ich bin Alexandra Eckel. Guten Morgen. Spanien hat die Fußball-WM gewonnen. Das Team gewann das Finale gegen Argentinien mit 1:0 nach Verlängerung. Jürgen Klopp kann deutscher Fußballnationaltrainer werden. Er sagte bei Magenta TV, er habe sich mit seinem bisherigen Arbeitgeber geeinigt. Mit dem DFB müssten aber noch Details geklärt werden. Bundeskanzler Merz kann sich einen Umbau der Regierung vorstellen. Merz sagte im ZDF, der Rücktritt von Unionsfraktionschef Spahn könnte eine Gelegenheit sein, noch einmal über die Aufstellung der Bundesregierung nachzudenken. Über eine Nachfolge Spahns will Merz mit CSU-Chef Söder beraten. Heute kommen die Spitzen von CDU und CSU zusammen. In Großbritannien wird Andy Burnham zum neuen Regierungschef ernannt. König Charles will den neuen Chef der Regierungspartei Labour heute Vormittag zum nächsten Premierminister ernennen. Burnham ist dann der 7. Premier innerhalb von 10 Jahren.
9: Guten Morgen, 9:01 haben wir es. Also mal kurz gesagt, das ist heute echt frisch. Ne? 19 Grad kriegen wir maximal, 14 sind es jetzt. Es ist kaum Sonne dabei, es ist immer wieder Regen und Gewitter mit am Start. Morgen dann ein relativ schöner Tag für euch, 24 Grad, auch viel Sonne. Aber schon Mittwoch wird es wieder wechselhaft. Erstmal.
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9: Unser Azubi Paul übernimmt heute Morgen, ne, für Schmitti, der ist im Urlaub und es ist nicht so viel zu tun, Paul. Ne?
10: Nee, es ist wirklich, also Berlin ist tot, Staus gibt's nicht, aber es gibt was anderes und zwar Tiergartentunnel ist in beiden Richtungen vollgesperrt.
9: Ja.
10: Hier ist also ein bisschen voller drum, aber noch gar kein Stauchaos oder so. Dann A10 nördlicher Berliner Ring Richtung Dreieck Barnim. Zwischen Mühlenbeck und Dreieck Pankow sind Gegenstände auf der Fahrbahn. Und 10 Minuten mehr braucht er auf der A10 westlicher Berliner Ring Richtung Dreieck Havel. Dann zwischen Dreieck Werder und Großkreuz, da gab es einen Unfall. Und A10 östlicher Berliner Ring Richtung Dreieck Barnim. Zwischen Berlin, Hohenschönhausen und Dreieck Barnim ist auch ein Fahrzeug liegen geblieben. Die neuesten Blitzer haben wir in Ahrensfelde, Ahrensfelder Chaussee, Oberschöneweide an der Wuhlheide und Potsdam am Kirchberg. Also vielen Dank euch fürs Bescheid geben und wenn ihr noch Staus oder Blitzer gesehen habt, dann ruft doch gerne an oder schickt einfach eine WhatsApp unter Berlin 20 und 3019. Schöne Fahrt euch.
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9: Hi, hi, schönen guten Morgen. 8:30 haben wir es an diesem Montag. Ich bin Patti und Achtung, Achtung, vielleicht gehört eure Wohnung bald zum Weltkulturerbe. Ne? Eine Berliner Siedlung ist nämlich unter den Nominierten. Kommt ganz drauf an, welche Farbe eure Hausfassade hat. Ja, wenn sie ganz bunt ist, dann stehen eure Chancen sehr gut. Um welche Siedlung es geht, ihr hört es in 7 Minuten hier bei 94.3 RS2. Guten Morgen.

Reiht sich neben den Pyramiden von Gizeh und dem Grand Canyon jetzt die Waldsiedlung Zehlendorf dazu? Schönen guten Morgen, hier ist die RS2 Morgenshow am Montag. Gerade sucht nämlich das UNESCO-Weltkulturerbe wieder neue Orte oder Regionen, die ins Weltkulturerbe aufgenommen werden. Und nominiert sind unter anderem die Normandie-Strände in Frankreich, Korallenriffe in Saudi-Arabien und auch die Waldsiedlung Zehlendorf. Das klingt jetzt erstmal so leicht aussichtslos für uns, aber es geht dabei um die besondere Bauart der Siedlung, die in der Größe deutschlandweit wirklich einzigartig ist. Viele von euch kennen die Siedlung vielleicht unter dem Namen Papageiensiedlung. Die ist nämlich voll mit bunten Häusern und Fassaden und es macht einfach gute Laune, irgendwie da mal dran vorbeizufahren. Vielleicht wohnen ja auch ein paar von euch in dieser Siedlung. Ob eure Wohnung da also jetzt bald zum Weltkulturerbe erklärt wird, erfahrt ihr so, nächste Woche, Ende Juli soll es dann eine Entscheidung geben. Und wir haben noch mehr gute News aus unseren Bezirken. Es gibt nämlich noch freie Plätze in Sachen Schwimmintensivkurse für eure Kids jetzt in den Sommerferien. Wo hört ihr in 7 Minuten hier bei 94.3 RS2? Guten Morgen.

0: Morgen, miau.
1: Alle Eltern unter euch kriegen schon wieder Puls, wenn's um Schwimmkurse für eure Kids geht. Schönen guten Morgen, die RSV Morgenshow ist an am Montag. Die sind ja wirklich in Berlin noch schwieriger zu kriegen als ein Termin beim Bürgeramt. Und vor allem ja in den Ferien ist das bei vielen Families ein Thema, wenn's ab in Urlaub geht oder halt eben ins Freibad. Ne? Passend bietet der Landessportbund jetzt in den Sommerferien wieder kostenlose Schwimmintensivkurse an. Da sind natürlich schon wahnsinnig viele Kurse ausgebucht. Aber an zwei Orten gibt es noch freie Plätze, unter anderem an der Schwimmhalle Fischerinsel und auch in Kreuzberg. Da könnt ihr eure Kids noch anmelden. Die Kurse sind für alle Grundschüler ab der 4. Klasse sowie für alle Oberschulen-Kids von der 7. bis zur 10., die noch kein Bronzeabzeichen haben. Und anmelden könnt ihr eure Kids ganz easy über ein Online-Formular. Ich drücke euch die Daumen. Schönen guten Morgen. Hier ist 94.3 RS2.

0: Macht gute Laune, der Song, oder? Ist neu, Alex Warren, Passenger bei 94.3 RS2 und gleich könnt ihr Taylor Swift lauter drehen. Mit der ganz neuen I Knew It, I Knew You und Metallica haben wir für euch. Nothing Else Matters in Berlins beste Musikmix gleich nach 9 hier bei 94.3 RS2.
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0: Ich bin Alexandra Eckel. Guten Morgen. Bei einer WM-Siegesfeier in Spanien ist in der Nacht ein 13-jähriger Junge ums Leben gekommen. Bei der Feier waren in der Stadt Ciudad Rodrigo im Westen Spaniens anscheinend mehrere Menschen auf einen Brunnen geklettert, der plötzlich einstürzte. Dabei sei der Junge ums Leben gekommen, heißt es. Die spanische Mannschaft hatte das WM-Finale gegen Argentinien mit 1:0 nach Verlängerung gewonnen. Nach dem Rücktritt von Unionsfraktionschef Spahn kann sich Bundeskanzler Merz anscheinend auch einen Regierungsumbau vorstellen. Er sagte im ZDF, er und CSU-Chef Söder wollten relativ bald einen Vorschlag für Spahns Nachfolge machen. Das könnte eine Gelegenheit sein, über die Aufstellung der Bundesregierung nachzudenken. Spahn war am Samstag nach vehementer Kritik wegen einer Leihmutterschaft zurückgetreten. Er und sein Mann hatten kurz davor bekannt gegeben, dass sie Eltern geworden sind. Das Kind wurde in den USA von einer Leihmutter zur Welt gebracht. Die Armee Kuwaits meldet neue iranische Drohnenangriffe. Die Luftabwehrsysteme würden feindliche Angriffe abfangen, heißt es bei X. Dadurch seien Explosionen zu hören. Die iranischen Revolutionsgarden hatten erklärt, sie hätten Einrichtungen des US-Militärs in Kuwait angegriffen. Auch in Bahrain seien Explosionen zu hören, nachdem Luftalarm ausgelöst worden war. Vorher hatten die USA die 9. Nacht in Folge den Iran angegriffen. Viele Kinder in Deutschland bewegen sich zu wenig. Das zeigt eine neue Umfrage der ADAC-Stiftung. Schon bei den 5- bis 7-Jährigen bewegt sich jedes dritte Kind nicht mal eine Stunde am Tag. Mit dem Alter wird es noch weniger. Bei den 12-Jährigen ist es schon jedes zweite Kind. Die Weltgesundheitsorganisation empfiehlt mindestens eine Stunde Bewegung am Tag, damit Kinder gesund aufwachsen. Jürgen Klopp kann Fußball-Bundestrainer werden. Er sagte gestern Abend bei Magenta TV, er habe sich mit seinem bisherigen Arbeitgeber geeinigt. Mit dem DFB müssten aber noch Details geklärt werden.
12: Aber das wird fallen. Da steht eigentlich wirklich tatsächlich nicht mehr viel im Wege. Nur es ist noch nicht passiert. Und in der heutigen Zeit sollten ja Verträge schon auch nicht nur darüber gesprochen werden, sondern am Ende auch irgendwann unterschrieben. Und so weit sind wir nicht.
0: Klopp soll Nachfolger von Julian Nagelsmann werden. Er war nach dem WM aus der deutschen Mannschaft im 16. Finale zurückgetreten.
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13: Mit Sebastian Prasotti. Die Schlossstraße in Charlottenburg verbindet den Kaiserdamm mit dem Spandauer Damm und führt hoch zum Schloss. Hier starten heute größere Arbeiten am Asphalt und den Fahrbahnmarkierungen. Bis Ende des Monats müssen Autofahrer mit Sperrungen rechnen. Für Fußgänger und Radfahrer gibt es dagegen keine Einschränkungen.
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14: Guten Morgen, 9:03 haben wir es und es ist ungemütlich. Wir haben nur 14 Grad, es ist super windig, immer wieder kommt Regen runter, Gewitter auch alles mit dabei und maximal 19 Grad für euch heute. Aber morgen wird ein ganz guter Tag, also morgen auf jeden Fall wieder was für draußen planen, 24 Grad, viel Sonne dazu und wir haben Mittwoch, Donnerstag dann eher wieder sehr durchwachsen.
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14: Schmitty ist im Urlaub und unser Azubi Paul übernimmt heute Morgen, aber es ist entspannt, ne Paul?
15: Es ist nichts los. Also die Staus sind wirklich nicht da. Mittlerweile haben wir ein paar andere Meldungen. Zwar zum Beispiel A113 zwischen Stubenrauchstraße und Johannisthaler Chaussee. Dort ist der rechte Fahrstreifen gesperrt und da steht ein kaputtes Auto rum. Und A10 westlicher Berliner Ring Richtung Dreieckhaveland zwischen Dreieckwerder und Großkreuz gab es einen Unfall. Da müsst ihr 15 Minuten mehr einplanen. Die neuesten Blitzer stehen auf der A111 in Höhe Holzhauser Straße, Oberschöneweide an der Wuhlheide und in Teltow in der Lichterfelder Allee. Vielen Dank euch fürs Bescheid geben und wenn ihr noch Staus oder Blitzer gesehen habt, dann ruft auch gerne an oder schickt einfach eine WhatsApp unter Berlin 20 und 3x19. Schöne Fahrt euch.
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14: 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Guten Morgen, gleich 9 Uhr an diesem Montag und es gibt einen super Grund, genau dieses Wetter heute. Regen, Wind, 19 Grad, so richtig zu feiern, ne? Falls so ein kleines, verzweifeltes Hilfe, was mache ich denn jetzt mit den Kids? Kommt, bleibt auf jeden Fall mal dran. Mehr gibt es in der Viertelstunde hier bei 94.3 RS2. Und jetzt haben wir erstmal Taylor Swift für euch. I knew it, I knew you. Guten Morgen.

0: Was ist denn das für ein Wetter? Sagen einige unter euch. Das ist doch nicht mein Sommer. Schönen guten Morgen, hier ist 94.3 RS2. Aber hey, seht's mal positiv. Seht es so, ihr könnt doch jetzt wieder Dinge machen, für die es zuletzt viel zu heiß war.
1: Musik hören, ohne dass der Kopfhörer schwimmt.
2: Ich freue mich jetzt wirklich, meinen Garten mal auf Vordermann zu bekommen. Als das so heiß war, habe ich es gerade geschafft, immer zu sprengen, 2-3 Mal am Tag. Aber alles andere war mir echt zu heiß.
3: Eine Radtour machen zu können, weil wenn es zu heiß war, war es natürlich mit unseren Kindern nicht ganz so möglich. Darauf freuen wir uns jetzt riesig und natürlich auf Durchschlafen.
0: So, und falls ihr noch ein bisschen Inspiration braucht, ne, fürs Ferienprogramm in oder outdoor, wo ihr ordentlich spart, ihr hört es gleich in 10 Minuten bei 94.3 RS2. Guten Morgen.

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1: Berlin ist ein Kunstwerk und viele Bahnhöfe sind ein tolles Fotomotiv. Die Unterführung am Messedamm mit ihren orangenen Kacheln und Säulen wurde etliche Male fotografiert, war Drehort in Filmproduktionen und wurde als Laufsteg für Modenschauen genutzt.
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5: 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Guten Morgen. Ja, es ist echt frisch. Also Sneaker, auf jeden Fall eine gute Idee heute und auch ein Pulli. Ja, 14 Grad haben wir nur, 19 werden es maximal. Es gibt sehr viele Wolken, immer wieder Regen oder auch Gewitter mit dabei. Morgen wird es ganz schön. Also morgen haben wir 24 Grad und auf jeden Fall ganz ordentlich Sonnenschein. Aber Mittwoch, Donnerstag auch schon wieder mit ein bisschen mehr Regen.
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5: Schmidti ist im Urlaub. Unser Azubi Paul, der bringt euch heute gut durch Berlin und Brandenburg. Aber es ist easy, ne Paul?
6: Es ist wirklich easy. Ich erkenne Berlin gar nicht mehr wieder, würde ich sagen. A10 westlicher Berliner Ring Richtung Dreikafeland zwischen Großkreuz und Leest. Müsst ihr 20 Minuten warten. Und A10 westlicher Berliner Ring Richtung Dreikafeland zwischen Dreikwerder und Großkreuz. Gab es einen Unfall, dort müsst ihr 15 Minuten mehr einplanen. Die neuesten Blitze haben wir in Gesundbrunn, Gerichtsstraße, Oberschöneweide an der Wuhlheide und Potsdam in der Beringstraße. Vielen Dank euch fürs Bescheid geben und wenn ihr noch Staus oder Blitzer gesehen habt, dann ruft doch gerne an oder schickt einfach eine WhatsApp unter Berlin 20 und 3x19. Schöne Fahrt euch!
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0: Was genau ist hier passiert?
1: Oh mein Gott, ich weiß gar nicht, was ich sagen soll. Oh, ist das schön. Das ist ein kleiner Traum, danke.
0: Also die Freude darüber, dass Montag ist, das ist es nicht, kann ich euch sagen. Steffi aus Lichtenberg, die freut sich, weil sie ist ab sofort oben ohne unterwegs.
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7: Ich bin Alexandra Eckel. Guten Tag. Ein 13-jähriger Junge ist in Westspanien bei einer WM-Siegesfeier ums Leben gekommen. In der Stadt Ciudad Rodrigo waren nach Medienberichten mehrere Fußballfans auf einen Springbrunnen geklettert, der plötzlich einstürzte. Der 13-Jährige kam dabei ums Leben. Mehrere Menschen wurden verletzt. Der WM-Sieg der spanischen Nationalmannschaft hatte in ganz Spanien Jubelstürme ausgelöst. Spanien hatte das Finale gegen Argentinien mit 1:0 nach Verlängerung gewonnen. Der Waldbrand im Müritz-Nationalpark in Mecklenburg-Vorpommern ist gelöscht. Umweltminister Backhaus sagte, der Großeinsatz von Feuerwehr, Katastrophenschutz und weiteren Einsatzkräften sei beendet. Allerdings könne wegen der Munition, die auf dem Gelände im Boden liegt, noch keine endgültige Entwarnung gegeben werden. Das Brandgebiet wird weiter engmaschig überwacht. Fast 400 Hektar Fläche des Müritz-Nationalparks waren von dem Feuer betroffen. Die Armee Kuwaits meldet neue iranische Drohnenangriffe. Die Luftabwehrsysteme würden feindliche Angriffe abfangen, heißt es bei X. Dadurch seien Explosionen zu hören. Die iranischen Revolutionsgarden hatten erklärt, sie hätten Einrichtungen des US-Militärs in Kuwait angegriffen. Auch in Bahrain seien Explosionen zu hören, nachdem Luftalarm ausgelöst worden war. Vorher hatten die USA die 9. Nacht in Folge den Iran angegriffen. In Berlins Bussen und Bahnen sind im vergangenen Jahr weniger Straftaten passiert. Der Tagesspiegel schreibt, im vergangenen Jahr seien gut 11.300 Straftaten im ÖPNV registriert worden, etwa 12% weniger als im Vorjahr. Zugenommen haben dagegen sexualisierte Gewaltvorfälle. 2025 wurden 388 Sexualdelikte in Bussen und Bahnen verzeichnet, 33 mehr als im Jahr davor. Fast 90% der Opfer sind weiblich, die Tatverdächtigen waren zu 98%. Männer. Im Durchschnitt wird jeden Tag mindestens eine Frau Opfer sexualisierter Gewalt in Bussen und Bahnen.
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8: Mit Sebastian Pasotti. In vielen Parkanlagen in Berlin und Brandenburg leiden Bäume weiter unter der Trockenheit. Das kann für Besucher riskant werden. Die Stiftung Preußische Schlösser und Gärten warnt vor dem Risiko von herunterfallenden Ästen. In allen Parkanlagen der Stiftung sei derzeit mit gefährlichen Astabbrüchen zu rechnen.
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10: Heute ist wettertechnisch eher so ein Jackentag. Aktuell liegen wir in Berlin bei rund 15 Grad. Die Wolken, die kommen raus. Im Laufe des Tages kommt auch Regen dazu, teilweise als Schauer und vereinzelt auch sogar als Gewitter. Und mehr als 19 Grad wären es in Berlin heute nicht.
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10: Ja, also man merkt, es sind Ferien, es ist nicht viel los auf den Straßen, außer ein paar Meldungen. A10 westlicher Berliner Ring Richtung Dreieck-Havelland zwischen Großkreuz und Leest gibt es einen Stau von 20 Minuten. Und A10 westlicher Berliner Ring Richtung Dreieck-Havelland zwischen Dreieckwerder und Großkreuz gab es einen Unfall. Dort müsst ihr 15 Minuten mehr einplanen. Die neuesten Blitze haben wir in Gesundbrunn, Gerichtsstraße, Oberschöneweide an der Wuhlheide und Potsdam in der Beringstraße. Vielen Dank euch fürs Bescheid geben und wenn ihr noch Staus oder Blitzer gesehen habt, dann ruft doch gerne an oder schickt einfach eine WhatsApp unter Berlin 20 und 3019. Schöne Fahrt euch.
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3: Ja, ihr seht es selber. Berlin ist grau. Gerade aktuell liegen wir bei rund 15 Grad. Die Wolken sind da. Die Sonne kommt irgendwie gar nicht raus. Später kann es mal wieder Schauer geben. Vereinzelt auch Blitz und Donner. Und dazu bleibt es ziemlich frisch für den Sommer. In Berlin werden es heute nur 19 Grad.
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3: Es ist ruhig auf den Straßen, außer auf der A10 westlicher Berliner Ring Richtung Dreikafeland zwischen Großkreuz und Leest. Dort müsst ihr eine halbe Stunde warten. Und A10 südlicher Berliner Ring Richtung Schönefelder Kreuz in Höhe Genshagen. Da gibt es eine Vollsperrung und zwar wegen dem Schädlingsbefall bis ca. 16 Uhr. Da müsst ihr irgendwo außen rumfahren. Die neuesten Blitze haben wir an Oberschöneweide, an der Wutheide, Adershof, Ernst-Ruska-Ufer, Alt-Döbern-Hauptstraße und in Beeskow im Friedhofsweg. Vielen Dank euch fürs Bescheid geben und wenn ihr noch Staus oder Blitzer gesehen habt, dann ruft doch gerne an oder schickt einfach eine WhatsApp unter Berlin 20 und 3x19. Schöne Fahrt wünscht Paul.
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1: Wieder Montag. Ich hoffe, ihr hattet ein entspanntes Wochenende und startet auch gut in die nächste Woche jetzt rein. Und für die richtige Portion gute Laune haben wir die richtige Musik dabei. Britney Spears mit Born to Make You Happy. Wir haben aber auch The Weeknd. Mit Blinding Lights. Berlins bester Musikmix. Die beiden Songs, die hört ihr gleich hier bei 94.3 RS2.

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3: Ich bin Ralf Gulke. Guten Tag. Grünen-Fraktionschefin Hasselmann hat Bundeskanzler Merz aufgefordert, nach dem Rücktritt von Unionsfraktionschef Spahn auch den politischen Kurs der Koalition zu ändern. Sie sagte im ZDF, Anspruch und Wirklichkeit klafften weit auseinander.
4: Nach einem Jahr Koalition unter der Kanzlerführung von Friedrich Merz will man sie eigentlich nur dazu aufrufen zu sagen, reißt euch zusammen und liefert endlich mal. Es wurden große Erwartungen geweckt, immer wieder, die enttäuscht wurden.
3: Noch ist unklar, wann ein Nachfolger für Spahn ernannt wird. Andy Burnham wird neuer Premierminister von Großbritannien. König Charles III. Will den Labour-Politiker im Laufe des Tages zum Nachfolger von Keir Starmer ernennen. Burnham war am Freitag zum neuen Vorsitzenden der Labour-Partei gewählt worden. Der 56-Jährige war bislang Bürgermeister von Manchester. Der nordenglische Politiker gilt als volksnah und beliebt. In Ungarn will Regierungschef Peter Magyar die Schachgroßmeisterin Judith Polgár als Präsidentin vorschlagen. Das Land brauche Einheit, Frieden und einen Präsidenten, auf den alle stolz sein könnten, erklärte er auf Facebook. Er werde sich noch heute mit Polgár treffen, um sie zu fragen, ob sie bereit sei, das Amt auszuüben. Polgár gilt als spielstärkste Frau der Schachgeschichte. Magyar hatte den bisherigen Präsidenten Szolyok am Wochenende per Verfassungsänderung abgesetzt. Szolyok ist ein Vertrauter des abgewählten Autokraten Orban. Ein 13-jähriger Junge ist im Westen Spaniens bei einer WM-Siegesfeier ums Leben gekommen. In der Stadt Ciudad Rodrigo waren nach Medienberichten mehrere Fans auf einen Springbrunnen geklettert, der plötzlich einstürzte. Der 13-Jährige kam ums Leben, mehrere Menschen wurden verletzt. Der WM-Sieg der spanischen Fußballnationalmannschaft hatte in ganz Spanien Jubelstürme ausgelöst. Spanien hatte das Finale gegen Argentinien mit 1:0 nach Verlängerung gewonnen.
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5: Mit Michelle Gradell. In Berlin und Brandenburg wird heute an das gescheiterte Attentat auf Adolf Hitler vor 82 Jahren erinnert. Die zentrale Gedenkveranstaltung hat in Berlin stattgefunden, im heutigen Sitz des Verteidigungsministeriums. Dort wurden damals mehrere Beteiligte des gescheiterten Attentats im Innenhof hingerichtet. In Rangsdorf wurde ein Kranz am Stauffenberg-Denkmal niedergelegt und in Potsdam stehen heute die Frauen des NS-Widerstands im Mittelpunkt.
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7: Ich kann euch sagen, heute ist ein Tag, an dem man den Regenschirm lieber nicht zu weit weglegen sollte. Aktuell liegen wir bei rund 15 Grad in Berlin, dazu viele Wolken. Ja, und im Laufe des Tages kommt immer wieder Regen und Schauer auf uns zu. Und die Temperaturen, die bleiben überschaubar. Heute werden es nicht mehr als 19 Grad werden.
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7: So, ist immer noch nicht so viel los auf den Straßen. Neukölln-Karl-Marx-Straße gibt 12 Minuten Stau. Schauen wir mal nach Brandenburg. A10 westlicher Berliner Ring Richtung Dreieck Havelland zwischen Großkreuz und Lees gibt es einen Stau von 35 Minuten. Und A10 südlicher Berliner Ring Richtung Schönefelder Kreuz in Höhe Genshagen gibt es eine Vollsperrung aufgrund von Schädlingsbefall noch bis ca. 16 Uhr. Und schauen wir nach Potsdam. B273 Potsdamer Straße. Stadt auswärts gibt es einen Stau von 20 Minuten. Die neuesten Blitze haben wir in Plenterwald, Nalepa-Straße, Prenzlauer Berg, Fritz-Riedel-Straße, Birkenwerder-Triftweg und Brandenburg an der Havel in der Wilhelmsdorfer Straße. Vielen Dank euch fürs Bescheid geben und wenn ihr noch Staus oder Blitzer gesehen habt, dann ruft doch gerne an oder schickt einfach eine WhatsApp unter Berlin 20 und 3x19. Schöne Fahrt wünscht Paul.
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Ygel, Emil Angel und Ultranate. 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

0: Das WM-Finale ist vorbei. Spanien gewinnt mit 1:0 gegen Argentinien und krönt sich sozusagen zum Weltmeister. Ich finde es ja besonders beeindruckend. Argentinien hat keinen einzigen Torschuss gehabt aufs Tor. Naja, wir liefern euch erstmal die beste Musik für den Vormittag. Mr. Know-It-All von Teddy Swims. Oder Valerie von Mark Ranson und Amy Winehouse. Die hört er gleich hier bei 94.3 RS2. 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
0: Kurz vor 12 haben wir es. Es bleibt in Berlin ziemlich wechselhaft. Aktuell liegen wir bei rund 16 Grad. Die Wolken, die hängen dicht am Himmel und Regen kann immer wieder durchziehen. Teilweise sind auch Schauer oder sogar einzelne Gewitter möglich. Also draußen eher Kapuze festhalten als Sonnenbrille aufsetzen.
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0: Ja, die Straßen sind immer noch nicht ganz voll. Auf der A10 westlicher Berliner Ring Richtung Dreieck Havelland zwischen Großkreuz und Lees gibt es einen Stau von 31 Minuten. Und A10 südlicher Berliner Ring Richtung Schönefelder Kreuz in Höhe Genshagen gibt es eine Vollsperrung. Aufgrund eines Schädlingsbefalls ist da noch bis 16 Uhr gesperrt. Und A24 Richtung Pritzwalk zwischen Kremm und Fährberlin sind Gegenstände auf der Fahrbahn. Da also bitte vorsichtig fahren. Und es gab einen Unfall auf der A2 Richtung Magdeburg zwischen Dreieck Werder und Lees. Die neuesten Blitze haben wir in Köpenick, Pablo-Neruda-Straße, Kreuzberg-Kolumbia-Damm, Cottbus, Muskauer Straße und Eberswalde-Spechthausen. Vielen Dank euch fürs Bescheid geben und wenn ihr noch Staus oder Blitzer gesehen habt, dann ruft doch gerne an oder schickt einfach eine WhatsApp unter Berlin 20 und 3x19. Schöne Fahrt wünscht Paul.
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3: Ich bin Ralf Gulke. Guten Tag. Nach dem Rücktritt von Unionsfraktionschef Spahn läuft die Suche nach einem Nachfolger. In 9 Tagen sollen die Parlamentarier von CDU und CSU ihren Urlaub unterbrechen. Für den 29. Juli wurde eine Sondersitzung der Fraktion anberaumt. Im ZDF forderte Grünen-Fraktionschefin Hasselmann Bundeskanzler Merz zu einem politischen Kurswechsel auf.
4: Öffentlich destruktiver Streit, das ist das, was wir mit einem Jahr Koalition verbinden. Und deshalb... Es ist jetzt Zeit, dass Friedrich Merz und seine Koalition mit Lars Klingbeil endlich liefern und das Land nach vorn bringen.
3: Eine Lehre aus Spahns Rücktritt wegen einer Leihmuttergeburt in den USA müsse zudem sein, dass politisches und persönliches Verhalten zusammenpassen, so Hasselmann. Andy Burnham wird neuer Premierminister von Großbritannien. König Charles III. Will den Labour-Politiker im Laufe des Tages zum Nachfolger von Keir Starmer ernennen. Burnham war am Freitag zum neuen Vorsitzenden der Labour-Partei gewählt worden. Der 56-Jährige war bislang Bürgermeister von Manchester. Der nordenglische Politiker gilt als volksnah und beliebt. Bei massiven ukrainischen Drohnenangriffen auf die Region Moskau sind nach russischen Angaben mindestens 10 Menschen verletzt worden. Die Angriffe lösten nach Behördenangaben einen Brand auf einem riesigen Industriekomplex nahe Domodedowo aus. Die Stadt beherbergt auch einen der internationalen Flughäfen Moskaus. Spanien fiebert der Rückkehr der WM-Helden entgegen. Nach ihrem Titelgewinn in den USA wird die spanische Fußballnationalmannschaft heute von ihren Fans in Madrid in Empfang genommen. Zu den Feierlichkeiten in der spanischen Hauptstadt werden rund 1 Million Fans erwartet. Überschattet wurde die Freude über den zweiten WM-Titel vom Tod eines 13-Jährigen, der während einer Siegesfeier in Westspanien in einem Springbrunnen verunglückte.
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5: Mit Michelle Gradell. Am Flughafen BER hat der Zoll im vergangenen Jahr so viel kontrolliert wie noch nie. Insgesamt wurden mehr als 660.000 Passagiere, Gepäckstücke und Frachtstücke überprüft. Das war fast 1/3 mehr als im Jahr davor. Dabei gab es auch mehr Verstöße, vor allem wegen unverzollter Tabakwaren. Aber auch Cannabis und Amphetamine wurden gefunden.
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7: So, auch zur Mittagszeit macht das Wetter heute nicht wirklich auf Sommer, kann ich euch sagen. Aktuell liegen wir bei rund 16 Grad, dazu viele Wolken und immer wieder Regen oder Schauer. In Berlin bleibt es heute bei ungefähr 19 Grad. Morgen sieht es dann wieder deutlich freundlicher aus.
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7: So, in Berlin ist nicht viel los, dafür aber in Brandenburg. A10 westlicher Berliner Ring Richtung Dreieck-Havelland zwischen Großkreuz und Lees gibt es einen Stau von 40 Minuten. Bei der Ausfahrt Vöbener Chaussee auch, und zwar von 15 Minuten. Dann A13 Richtung Dresden zwischen Großreschen und Klettwitz liegt eine Plane. Und A9 Richtung Leipzig zwischen Brück und Niemeck gibt es auch einen Stau von 25 Minuten. Dann gab es einen Unfall auf der A2 Richtung Magdeburg zwischen Dreieckwerder und Lenin. Und die neuesten Blitze haben wir in Marzahn, Sizilienstraße, Neukölln, Karl-Marx-Straße, Eisenhüttenstadt, Fellertstraße und Elsterwerder, Kochhorstweg. Vielen Dank euch fürs Bescheid geben, und wenn ihr noch Staus oder Blitzer gesehen habt, dann ruft doch gerne an oder schickt einfach eine WhatsApp unter Berlin 20 und 3x19. Schöne Fahrt wünscht Paul.
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0: 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Aktuell liegen wir in Berlin bei rund 16 Grad. Dazu sind viele Wolken unterwegs und zwischendurch fällt auch immer mal wieder Regen. Aufschauer und einzelne Gewitter sind möglich. Also lieber nicht ohne Jacke oder Schirm los. Später verlagert sich der Regen dann mehr nach Süden und Osten. Bei uns bleibt es aber erstmal kühl und windig.
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0: So, dann schauen wir mal auf den Verkehr. Es gab einen Unfall in Berlin-Lichtenberg in der Herzbergstraße zwischen Siegfriedstraße und Vulkanstraße. Dort ist in beiden Richtungen gesperrt. Danach Brandenburg, A10 westlicher Berliner Ring Richtung Dreieck Havelland zwischen Großkreuz und Leest gibt es einen Stau von 40 Minuten. Bei der Ausfahrt Vöbener Chaussee auch, und zwar 22 Minuten Stau. Dann A10 südlicher Berliner Ring Richtung Schönefelder Kreuz zwischen Genshagen und Rangsdorf. Dort sind zwei Spanplatten auf der Fahrbahn, also dort bitte vorsichtig fahren. Und A9 Richtung Leipzig zwischen Niemegk und Kleinmarzehns gibt es einen Stau von 15 Minuten. Die neuesten Blitze haben wir in Friedrichsfelde, Alt-Friedrichsfelde, Gesundbrunn, Bornholmer Straße, Falkensee, Nauener Chaussee und Frankfurt-Oder, Rosa-Luxemburg-Straße. Vielen Dank euch fürs Bescheid geben, und wenn ihr noch Staus oder Blitzer gesehen habt, dann ruft doch gerne an oder schickt einfach eine WhatsApp unter Berlin 20 und 3x19. Schöne Fahrt euch!
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0: Das war Wonderful Life von Hurts und Purple Disco Machine. Kurz vor eins haben wir es und für viele heißt es jetzt erstmal ab in die Mittagspause. Na, und wenn ich so nach draußen gucke, es ist nicht viel los, außer vielleicht mal um frische Luft zu schnappen. Wir haben aber trotzdem die beste Musik für euch. Espresso von Sabrina Carpenter. Oder vielleicht ja der hier. Die Backstreet Boys mit Larger Than Life. Die hört er gleich bei 94.3 RS2, Berlins beste Musikmix.
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8: Ich bin Ralf Gulke. Guten Tag. Die CDU-CSU-Bundestagsfraktion kommt am 29. Juli zu einer Sondersitzung zusammen. Dann soll über die Nachfolge des Vorsitzenden Jens Spahn entschieden werden, kündigte Bundeskanzler Merz in Abstimmung mit CSU-Chef Söder an. Grünen-Fraktionschefin Hasselmann forderte die schwarz-rote Regierung im ZDF auf, den politischen Kurs zu ändern.
9: Nach einem Jahr Koalition unter der Kanzlerführung von Friedrich Merz will man sie eigentlich nur dazu aufrufen, zu sagen, reißt euch zusammen und liefert endlich mal. Es wurden große Erwartungen geweckt, immer wieder, die enttäuscht wurden.
8: Namen für den neuen Fraktionsvorsitz nannte Merz nicht. Die EU-Kommission hat eine Strafe in Höhe von 550 Millionen Euro gegen die chinesische Online-Handelsplattform AliExpress verhängt. Das Unternehmen hat illegale, unsichere und gefälschte Produkte vertrieben. AliExpress habe es versäumt, wirksame Maßnahmen zu ergreifen, erklärte die Brüsseler Behörde. Nun hat es bis Oktober Zeit, die Mängel zu beheben. Ansonsten drohen weitere Strafen. Die neue Air Force One von US-Präsident Trump weist, wie es aussieht, Schwächen in der Raketenabwehr auf. Nun soll die Maschine komplett aufgerüstet werden, sagte Trump. Das Flugzeug werde für einige Wochen aus dem Verkehr gezogen. Trump hatte den umgebauten Großraumjet vom Typ Boeing 747 im vergangenen Jahr als Geschenk von Katar angenommen. Kritiker werten das als Bestechung. Spanien fiebert der Rückkehr der WM-Helden entgegen. Nach ihrem Titelgewinn in den USA wird die spanische Fußballnationalmannschaft heute von ihren Fans in Madrid in Empfang genommen. Zu den Feierlichkeiten in der spanischen Hauptstadt werden rund 1 Million Fans erwartet. Überschattet wurde die Freude über den zweiten WM-Titel vom Tod eines 13-Jährigen, der während einer Siegesfeier in Westspanien in einem Springbrunnen verunglückte.
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10: Mit Michelle Gradell. Während der Hitzewelle Ende Juni gab es in Berlin deutlich mehr medizinische Notfälle. Eine Studie der Freien Universität kommt auf rund 3000 zusätzliche Rettungseinsätze, vermutlich wegen der starken Belastung durch die Hitze. Besonders betroffen war Spandau. Danach folgten Friedrichshain-Kreuzberg, Charlottenburg-Wilmersdorf und Mitte.
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0: So, aktuell haben wir rund 16 Grad, dazu viele Wolken, Regen und auch einzelne Schauer. Ab und zu kann auch mal ein Gewitter dabei sein und der Wind, der ist auf jeden Fall spürbar draußen. Morgen wird es dann aber deutlich netter, mehr Sonne, lockere Wolken und bis zu 24 Grad.
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0: Naja, für unsere Verhältnisse würde ich sagen, ein bisschen mehr los als noch vorhin. A100 Richtung Treptow ab Detmolder Straße bis Alboinstraße müsst ihr warten, 12 Minuten. Ansonsten haben wir einen Feuerwehreinsatz in Berlin-Mariendorf in der Ullsteinstraße zwischen Mariendorfer Damm und Schätzelbergstraße. Dort ist in beiden Richtungen gesperrt. Ansonsten schauen wir mal nach Brandenburg. A10 westlicher Berliner Ring Richtung Dreieckhafeland zwischen Großkreuz und Lees gibt es einen Stau von 40 Minuten und bei der Ausfahrt Fülbener Chaussee auch von 15 Minuten. Dann A10 Richtung Dreieckwerda zwischen Dreieck, Havelland und Brieselang gibt es einen Stau von 10 Minuten. Und A10 südlicher Berliner Ring Richtung Schönefelder Kreuz zwischen Genshagen und Rangsdorf. Dort sind 2 Spanholzplatten auf der Fahrbahn, also bitte ganz vorsichtig fahren. Und zum Schluss A9 Richtung Leipzig zwischen Niemegk und Kleinmarzehns gibt es einen Stau von 15 Minuten. Die neuesten Blitzer gibt es in Mahlsdorf, Hultschiner Damm, Althohenschönhausen, Rienstraße, Heidesee, Köpenicker Chaussee und Heiligengrabe, Wittstocker Chaussee. Vielen Dank fürs Bescheidgeben und wenn ihr noch Staus oder Blitzer gesehen habt, dann ruft doch gerne an oder schickt einfach nur WhatsApp unter Berlin 20 und 3x19. Schöne Fahrt wünscht Paul.
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Also ich sag mal so, Hitzestress haben wir auf jeden Fall keinen heute. Zwischendurch mal ein paar Tropfen, die vorbeikommen. Und egal, was ihr heute macht oder was bei euch heute noch ansteht, wir sorgen für die passende Musik. Ordinary von Alex Warren. Oder ein bisschen sommerlich

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4: Zusammen mit den Cineplex-Kinos laden wir euch diese Woche wieder ein in die neuesten Komödien oder Actionfilme. Diese Woche startet zum Beispiel Toy Story 5. Nach 6 Jahren kommen Woody und Buzz Lightyear endlich wieder in die Kinos und dieses Mal wird's richtig tricky für die beiden, denn Bonnie bekommt ein neues Spielzeug geschenkt, und zwar ein Tablet. Und jeder kennt's, man klebt an diesem Bildschirm. Und das Ziel ist natürlich, das Tablet irgendwie wieder wegzubekommen. Oder ihr lasst euch gruseln im Film Kraken erwachen der Tiefe. 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Die Meeresbiologin Johanne hat einen neuen Job bekommen. 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
4: Ja, das Wetter ist immer noch ein bisschen ungemütlich. Aktuell liegen wir bei rund 17 Grad. Dazu gibt es viele Wolken und immer mal wieder Regen und auch Schauer. Morgen wird es dann aber wieder deutlich freundlicher zum Glück. Sonne, Wolken und in Berlin bis zu 24 Grad.
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4: So, dann schauen wir mal auf den Verkehr. A100 Richtung Treptow ab Detmolder Straße bis Albuinstraße gibt es einen Stau von 14 Minuten. Dann gibt es einen Feuerwehreinsatz in Berlin-Mariendorf in der Ullsteinstraße zwischen Mariendorfer Damm und Schätzelbergstraße. In beiden Richtungen ist dort gesperrt. Dann schauen wir mal nach Brandenburg. A10 westlicher Berliner Ring Richtung Dreieck Havelland zwischen Großkreuz und Leest gibt es einen Stau von 31 Minuten. Bei der Ausfahrt Vöbener Chaussee auch. Da gibt es einen Stau von 11 Minuten. Dann A10 Richtung Dreieck Werder zwischen Dreieck Havelland und Brieselang gibt es einen Stau von 10 Minuten. Und A10 südlicher Berliner Ring Richtung Schönefelder Kreuz zwischen Genshagen und Rangsdorf sind 2 Spanholzplatten auf der Fahrbahn. Also da bitte ganz vorsichtig fahren. Und 15 Minuten müsst ihr warten auf der A9 Richtung Leipzig zwischen Niemegk und Kleinmarzehns. Die neuesten Blitzer haben wir in Lichtenberg, Rienstraße, Mitte, Torstraße, in Eberswalde in Spechthausen und Temnitz-Tal-Lindenhof. Vielen Dank euch fürs Bescheid geben und wenn ihr noch Staus oder Blitzer gesehen habt, ruft gerne an oder schickt einfach eine WhatsApp unter Berlin 20 und 3x19. Schöne Fahrt euch!
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Stadtautobahn. 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
6: Ich bin Ralf Gulke. Guten Tag. Der Labour-Politiker Andy Burnham ist neuer britischer Premierminister. Der 56-Jährige erhielt von König Charles III. Den Auftrag, eine Regierung zu bilden. Burnham folgt auf seinen Parteikollegen Keir Starmer, der nach 2 Amtsjahren wegen schlechter Kommunalwahlergebnisse und parteiinterner Kritik seinen Rücktritt erklärt hatte. Burnham ist der 7. britische Premier binnen 10 Jahren. Nach dem Rücktritt von Unionsfraktionschef Spahn läuft die Suche nach einem Nachfolger. In 9 Tagen sollen die Parlamentarier von CDU und CSU ihren Urlaub unterbrechen. Für den 29. Juli wurde eine Sondersitzung der Fraktion anberaumt. Im ZDF forderte Grünen-Fraktionschefin Hasselmann Bundeskanzler Merz zu einem politischen Kurswechsel auf.
7: Öffentlich destruktiver Streit, das ist das, was wir mit einem Jahr Koalition verbinden und deshalb... Es ist jetzt Zeit, dass Friedrich Merz und seine Koalition mit Lars Klingbeil endlich liefern und das Land nach vorn bringen.
6: Eine Lehre aus Spahns Rücktritt wegen einer Leihmuttergeburt in den USA müsse zudem sein, dass politisches und persönliches Verhalten zusammenpassen, so Hasselmann. Die EU-Kommission hat eine Strafe in Höhe von 550 Millionen Euro gegen die chinesische Online-Handelsplattform AliExpress verhängt. Das Unternehmen hat illegale, unsichere und gefälschte Produkte vertrieben. AliExpress habe es versäumt, wirksame Maßnahmen zu ergreifen, erklärte die Brüsseler Behörde. Nun hat es bis Oktober Zeit, die Mängel zu beheben. Ansonsten drohen weitere Strafen. In Ungarn will Regierungschef Peter Magyar die Schachgroßmeisterin Judith Polgár als Präsidentin vorschlagen. Das Land brauche Einheit, Frieden und einen Präsidenten, auf den alle stolz sein könnten, erklärte er auf Facebook. Er werde sich noch heute mit Polgár treffen, um sie zu fragen, ob sie bereit sei, das Amt auszuüben. Polgár gilt als spielstärkste Frau der Schachgeschichte. Magyar hatte den bisherigen Präsidenten Szolyok am Wochenende per Verfassungsänderung abgesetzt. Szolyok ist ein Vertrauter des abgewählten Autokraten Orbán.
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8: Mit Michelle Gradell. In Berlin und Brandenburg wird heute an das gescheiterte Attentat auf Adolf Hitler vor 82 Jahren erinnert. Die zentrale Gedenkveranstaltung hat in Berlin stattgefunden, im heutigen Sitz des Verteidigungsministeriums. Dort wurden damals mehrere Beteiligte des gescheiterten Attentats im Innenhof hingerichtet. In Rangsdorf wurde ein Kranz am Stauffenberg-Denkmal niedergelegt und in Potsdam stehen heute die Frauen des NS-Widerstands im Mittelpunkt.
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10: Gerade guckt die Sonne mal wieder raus. Ja, sehr unbeständig heute. Es geht so hin und her. Es ist wie Aprilwetter im Juli. Immer wieder Schauer, windig, aber auch Sonne dabei. In der Nacht zieht der Regen dann ab. Danach meist trocken bei frischen 10 bis 13 Grad. Morgen am Dienstag relativ freundlich. Selten Schauer. Und relativ warm auch wieder, bis 24 Grad. Mittwoch, Donnerstag dann wieder wechselhaft und windig.
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10: Da gucken wir mal in die Stadt. Eigentlich ziemlich tote Hose, muss man mal sagen. Selbst der Stau auf der Stadtautobahn ist relativ kurz Richtung Treptow, ab Detmolder Straße bis Albuinstraße 14 Minuten. Und ein Feuerwehreinsatz in Mariendorf. Hier ist die Ulsteinstraße gesperrt in Höhe Mariendorfer Damm. Längster Stau in Brandenburg auf der A10 Richtung Hamburg zwischen Großkreuz und Leest 28 Minuten. Und dann gab es gerade eben noch einen Unfall auf der A24 in Richtung Berlin, kurz vor Neuruppin. Müssen wir mal gucken, was sich daraus entwickelt. Die neuesten Blitzer in der Tiergartenstraße, in Kreuzberg, Tempelhofer Ufer, in Schönefeld, Hans-Grade-Allee und Templin-Prenzlauer Allee. Dank euch fürs Bescheid geben und wenn ihr noch einen Stau oder Blitzer seht, könnt ihr auch gerne anrufen oder eine WhatsApp schicken unter Berlin 20 und dreimal die 19. Wir wünschen euch eine gute Fahrt.
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10: So, neue Woche, neues Cabrio-Wochenende. 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Wenn nicht, dann macht das mal noch für unser Cabrio-Quiz und ein exklusives Wochenende im Cabrio. 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

0: Hi, hier ist 94.3 RS2 an diesem Montag. Neue Cabrio-Wochenende. Woche startet ja heute nicht so ein Cabrio-Wetter, aber am Wochenende soll es ja wieder schöner werden.
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0: Ja, für alle Neueinsteiger, bei für uns fährt das Cabrio direkt durchs RS2-Programm. Erkennt ihr den Song, der im Autoradio läuft, sichert ihr euch mit ein bisschen Glück ein schickes Cabrio für ein ganzes Wochenende. Und ich sage hallo, liebe Anke in Brandenburg-Havel.
2: Hi, grüß dich.
0: Ja, schön. Hi. Ich freue mich auch.
2: Und ich bin aufgeregt.
0: Ja, zu Recht. Es geht ja auch um was so Schönes.
2: Ja, das stimmt tatsächlich. Ich habe da ein schönes Gewinnspiel am Start.
0: Also, toll.
2: Das macht ja richtig Laune.
0: Also, ja. Liebe Anke, ihr wollt mit dem Cabrio zu Oma Reni?
2: Also tatsächlich war das sofort meine erste Idee, weil sie hat vor Jahren mal davon geschwärmt. Ich weiß nicht, ob sie es im Fernsehen irgendwo gesehen hat, weil bei uns in der Familie hat, glaube ich, noch keiner ein Cabrio besessen. Und das ist mir im Kopf geblieben, als ich dann euer Gewinnspiel gesehen habe, dass das auf jeden Fall ein Punkt mit ist, den ich abarbeiten möchte, in Anführungsstrichen abarbeiten. Weil ich glaube, die würde riesen Augen machen, wenn die mal eine Stunde mit dem Cabrio mitfahren dürfte. Also sie hat jetzt gerade so eine schwere Zeit hinter sich. Die ist ins Heim gezogen, damit sie den Kindern nicht mehr so zur Last fällt. Mhm. Und ich glaube, da könnte ich sie mal wieder auf andere Gedanken bringen, weil es ist halt doch nicht das Zuhause, wo sie jetzt ist. Ne? Also
0: ich finde
2: hat einfach mal alles aufgegeben.
0: Eine wunderschöne Idee. Deswegen, lass uns das Cabrio starten.
2: Okay.
0: Titel oder Interpret, wenn du weißt, beides, aber eins reicht.
2: Okay. Also, Alvaro Solar würde ich sagen, auf jeden Fall, aber den Titel...
0: Hast du gerade gehört im Grunde?
2: So Sofia oder wie das
0: hieß?
2: Sofia?
0: Genau.
2: Sofia?
0: Also er heißt nicht Alvaro Solar, obwohl das sehr nachhaltig wäre, er heißt Alvaro Soler.
2: Oh so, sorry, aber dann hilft hoffentlich der Titel weiter.
0: Alles gut. Ach Quatsch, das war nicht eigentlich süßen Versprecher. Ja, das ist richtig und damit bist du ganz nah dran an eurem Cabrio-Wochenende mit Oma Reni. Das verlosen wir unter allen, die in dieser Woche richtig raten.
2: Ja.
0: Toi, toi, toi.
2: Ja, vielen Dank. Drückt die Daumen.
0: Ja, und natürlich spielen wir unseren Cabrio-Hit jetzt nochmal in voller Länge. Alvaro Soler und Sofia.
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1: Naja, geht so hin und her heute. Sehr, sehr wechselhaft und auch ziemlich windig, kühl. Es ist 17 Grad nur. In der Nacht zieht aber der letzte Regen ab, dann meist trocken. Es wird frisch bei 10 bis 13 Grad. Morgen der Dienstag, insgesamt ziemlich schön, ganz selten Schauer, bis 24 Grad warm. Mittwoch, Donnerstag dann wieder wechselhaft und ziemlich windig.
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1: 18 Minuten Stau auf dem Stadtring A100 in Richtung Treptow, hier ab Detmolder Straße bis zur Albuinstraße. Und dann Feuerwehreinsatz in Mariendorf, Ulsteinstraße Höhe, Mariendorfer Damm. Wir gucken nach Brandenburg, Stau auf der A10 westlicher Ring Richtung Hamburg zwischen Großkreuz und Leest, hier 28 Minuten. Dann Unfall auf der A24 Richtung Berlin, Höhe nur Neuruppin hat es gekracht, dahinter eine Stunde 24 Minuten Stau. Und Unfall in Zeuthen in der Miersdorfer Chaussee. Die neuesten Blitze in Altfriedrichsfelde, in Kreuzberg-Lindenstraße, in Nauen in der Grünefelder Straße und Potsdam-August-Bebel-Straße auch ein Blitzer. Dank euch fürs Bescheidgeben. Und wenn ihr noch einen Stau oder Blitzer gesehen habt, dann ruft gerne an oder schickt eine WhatsApp unter Berlin 20 und dreimal die 19. Gute Fahrt.
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1: Und ganz liebe Grüße an dieser Stelle an alle, die in der Arbeit die Stellung halten. Wir spielen gleich wieder unser fröhliches Berufe-Raten. Vielleicht habt ihr auch Lust, mal mitzumachen. Und was machst du so? Könnt ihr euch jederzeit bewerben über WhatsApp 030 94 3 92 94.

0: und Mr. George Michael. Hier ist 94.3 RS2. Guten Montag für euch und liebe Grüße zu euch in die Arbeit.
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0: Ich habe jetzt das große Vergnügen, mit Michaela in Lichtenrade zu spielen. Hallo.
2: Hallo, Katrin.
0: So, ich habe jetzt auch nur 45 Sekunden Zeit, um deinen Job zu erraten. Und dafür bekomme ich von dir einen Satz, den du ganz oft sagst bei der Arbeit.
2: Dafür bin ich nicht zuständig.
0: Ach nicht, nee. Okay. Zeit läuft. Nicht zuständig. Vielleicht arbeitest du in einer Wohnungsverwaltung und du kümmerst dich ausschließlich um die Mietverträge und nicht um kaputte Heizungen. Bist du nicht zuständig?
2: Leider nein.
0: Oder Job in irgendeinem Amt, Bürgeramt, und du bist dort nicht für alles zuständig, sondern vielleicht nur für die Persos oder so?
2: Na, Amt ist schon richtig, aber das Amt ist falsch.
0: Arbeitsamt.
2: Nein.
0: Da hast du, nein, Amt, Krankenversicherung, nee, das ist ja kein Amt, Jugendamt, du hast dein Spezialgebiet?
2: Nein.
0: Auch nicht.
2: Auch nicht.
0: Was ist denn noch für blöde Ämter? Entschuldigung. Ja, also die Zeit ist um. Versagt auf der ganzen Linie. Was machst du und warum bist du dafür nicht zuständig?
2: Also ich arbeite im Gesundheitsamt und kriege halt ganz oft Anfragen, die in andere Zuständigkeiten fallen. Zum Beispiel, es ist Schimmelbefall in der Wohnung und da ist halt eher das Bau- und Wohnungsaufsichtsamt zuständig und nicht das Gesundheitsamt, was oft damit verwechselt wird. Das ist, von daher ist das so ein ständiger Satz. Oder es liegt irgendwie Müll rum und das Gesundheitsamt fährt nicht rum und sammelt den Müll ein, sondern da sind wir auch die falsche Stelle.
0: Ich verstehe.
2: Das wären so zwei kleine Beispiele.
0: Und wo machst du das, Michaela?
2: In Neukölln.
0: Ah, ganz liebe Grüße, winke, winke zu euch.
2: Danke, danke.
0: Und danke für eure Arbeit.
2: Sehr gerne.
0: Ja, und was macht ihr so? Ich würde auch gerne euren Job anhand eines typischen Satzes aus eurem Beruf erraten. Gerne anrufen oder WhatsApp 030 493 92 94 3.

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6: Ich bin Ralf Gulke. Guten Tag. Der nordenglische Labour-Politiker Andy Burnham ist neuer britischer Premierminister. Burnham wurde von König Charles III. Für das Amt ernannt. Kurz darauf hielt er vor seinem Amtssitz in der Downing Street in London eine kurze Rede. Darin versprach Burnham, sich für die Belange des Volkes einzusetzen.
7: I know people at home are fed up.
6: Ich weiß, die Leute haben genug von Politik. Ich höre euch und ich will ehrlich sein, wir waren nicht gut genug. Wir müssen besser werden. Wir werden es.
7: To be better. We will be.
6: Burnham tritt die Nachfolge von Keir Starmer an. Aus aller Welt kamen Glückwünsche, auch aus Berlin, von Bundeskanzler Merz. Die EU-Kommission hat eine Strafe in Höhe von 550 Millionen Euro gegen die chinesische Online-Handelsplattform AliExpress verhängt. Das Unternehmen hat illegale, unsichere und gefälschte Produkte vertrieben. AliExpress habe es versäumt, wirksame Maßnahmen zu ergreifen, erklärte die Brüsseler Behörde. Nun hat es bis Oktober Zeit, die Mängel zu beheben. Ansonsten drohen weitere Strafen. Die neue Air Force One von US-Präsident Trump weist, wie es aussieht, Schwächen in der Raketenabwehr auf. Nun soll die Maschine komplett aufgerüstet werden, sagte Trump. Das Flugzeug werde für einige Wochen aus dem Verkehr gezogen. Trump hatte den umgebauten Großraumjet vom Typ Boeing 747 im vergangenen Jahr als Geschenk von Katar angenommen. Kritiker werten das als Bestechung. In Ungarn will Regierungschef Peter Magyar die Schachgroßmeisterin Judith Polgár als Präsidentin vorschlagen. Das Land brauche Einheit, Frieden und einen Präsidenten, auf den alle stolz sein könnten, erklärte er auf Facebook. Er werde sich noch heute mit Polgár treffen, um sie zu fragen, ob sie bereit sei, das Amt auszuüben. Polgár gilt als spielstärkste Frau der Schachgeschichte. Magyar hatte den bisherigen Präsidenten Szolyok am Wochenende per Verfassungsänderung abgesetzt. Szolyok ist ein Vertrauter des abgewählten Autokraten Orbán.
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8: Mit Michelle Gradell. Am Flughafen BER hat der Zoll im vergangenen Jahr so viel kontrolliert wie noch nie. Insgesamt wurden mehr als 660.000 Passagiere, Gepäckstücke und Frachtstücke überprüft. Das war fast ein Drittel mehr als im Jahr davor. Dabei gab es auch mehr Verstöße, vor allem wegen unverzollter Tabakwaren. Aber auch Cannabis und Amphetamine wurden gefunden.
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10: Jetzt ist es gerade wieder richtig schwarz hier am Rathaus Steglitz. Ja, das geht so hin und her. Unbeständig und kühl dieser Tag. 17 Grad haben wir nur. Und es kann auch immer wieder Schauer kommen. Und der Wind, der hilft auch nicht besonders. In der Nacht zieht der Regen aber ab. Danach meist trocken bei frischen 10 bis 13 Grad. Morgen der Dienstag dann eigentlich ganz schön. Selten Schauer bis 24 Grad. Also nochmal Sommerfeeling. Mittwoch und Donnerstag dann allerdings ähnlich wie heute wechselhaft und windig.
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10: Also mal abgesehen von der Stadtautobahn läuft die Hauptstadt ziemlich gut. Die 100 Richtung Treptow, hier an der Baustelle zwischen Detmolder Straße und Albuinstraße, 21 Minuten Stop and Go. Aber Brandenburg, da gibt es Staus und Unfälle. A10 Westlicher Ring, die Baustelle Föben Richtung Hamburg, 20 Minuten Richtung Leipzig 10. Die A13 Richtung Berlin, da gab es einen Unfall zwischen Starkow und Baruth. Stau, mal gucken, was da passiert, ist ja die Baustelle. Dann Unfall auf der A24 Richtung Berlin. Die Autobahn ist jetzt komplett gesperrt zwischen Raststätte Weißleben und Neuruppin. Alle müssen an der Abfahrt Herzsprung runter in Richtung Berlin. Die neuesten Blitzer in Rudow, Zwickauer Damm, Gesundbrunn in der Hochstraße, Ludwigsfelde, Trebiner Chaussee und Cottbus, Pyramidenstraße. Dank euch fürs Bescheid geben. Und wenn ihr noch einen Stau oder Blitzer gesehen habt, dann könnt ihr auch gerne anrufen oder eine WhatsApp schicken. Unter Berlin 20 und dreimal die 19. Ich wünsche euch eine gute Fahrt.
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10: Gott sei Dank ist der Albtraum vorbei, sagte gerade mein italienischer Kollege Gianluca, als wir auf der Terrasse zusammen waren. Na gut, Italien, verstehe ich, Deutschland auch, aber er meinte auch, insgesamt politisch war das alles ganz furchtbar und er ist froh, dass es rum ist. Was denkt ihr, haben wir euch gefragt. Hört ihr gleich.

0: wie schade. Oder Gott sei Dank? Oder ist mir wurscht? Hi, hier ist 94.3 RS2. Die WM 2026 ist vorbei. Wie geht's euch damit? Das wollte Nick Sawatzki aus unserer RS2 Morgenshow heute von euch wissen und war draußen unterwegs an Tag 1 nach der WM.
1: Wie heißt du?
2: Ina.
1: Und?
3: Julian.
1: Habt ihr Fußball zusammen geschaut?
2: Ab und zu mal.
1: Ja?
2: Ja.
1: Deutschlandspiele oder wie?
2: Nee, die tatsächlich nicht.
1: Ach, die nicht?
3: Also, nee, aber auch aus Zeitmangel. Also war halt irgendwie immer unterwegs.
1: Tut's weh? Sehe ich Tränen in deinen Augen, dass die WM vorbei ist?
3: Nee, eigentlich nicht. Nee.
1: Du lachst auch, gell?
2: Nee.
1: Hat keine Rolle bei euch gespielt?
2: Nicht wirklich. Ich wollte zum Public Viewing gehen und dann kam ich aus dem Urlaub zurück und dann war es Deutschland rausgeflogen, also hat sich das erledigt.
1: Hast du irgendwas, Trikot oder irgendein Fähnchen aufgehängt? Oder?
2: Nee, das ist nicht mein Ding.
1: Gar nichts?
3: Nee.
1: Ihr vermisst die WM auf keinen Fall, merke ich.
2: Ist jetzt nicht so schlimm, nee.
1: Jetzt in 2 Jahren dann erst wieder, ne? EM wieder.
2: Na, nächstes Jahr Frauen-WM.
0: Ach ja, da war ja noch was. Nächstes Jahr sind die Ladies dran. Gastgeberland ist übrigens Brasilien und die Frauen-Fußball-WM geht vom 24. Juni bis 25. Juli. Also so ein bisschen später als jetzt.

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11: Es ist wechselhaft heute und immer noch ziemlich frisch, 17 Grad. Ab und zu kann auch noch ein Schauer aufploppen und der Wind ist auch da. In der Nacht beruhigt sich das alles, dann zieht der Regen ab, dann meist trocken und kühl, 10 bis 13 Grad. Morgen der Dienstag dann wieder deutlich wärmer, 24 Grad und auch Sonne dabei, selten Schauer. Also morgen wird es ganz schön, Mittwoch, Donnerstag dann ähnlich wie heute. Wechselhaft und windig.
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11: So, 17 Minuten auf dem Stadtring A100 Richtung Treptow ab Detmolder Straße bis Albuinstraße. Ansonsten läuft die City ganz gut. Brandenburg, A10 westlicher Berliner Ring. Die Baustelle Vöben Richtung Leipzig hat es jetzt einen Unfall gegeben. Müssen wir mal gucken, was sich daraus aufbaut. Richtung Hamburg sowieso Baustellenstau, 21 Minuten. Dann gab es einen Unfall auf der A13 Richtung Berlin zwischen Starkow und Baruth. Der Verkehr läuft aber ganz gut vorbei. Unfall auf der A24 Richtung Berlin. Der Autobahn ist gesperrt zwischen Raststätte Weißleben und Neuruppin. Alle müssen Herzsprung runter. Die neuesten Blitzer in Lichtenberg-Weißenseer Weg, in Gesundbrunnen in der Hankstraße, Brück-Dorfstraße und Zossen-Machnower Chaussee. Danke euch fürs Bescheid geben. Habt eine gute Fahrt. Und wenn ihr noch was seht, könnt ihr auch gerne anrufen oder eine WhatsApp schicken unter Berlin 20 und 3x die 19. Gute Fahrt für euch.
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11: Ja, vielleicht sind die Nächsten ja schon am Koffer packen, weil es am Wochenende losgeht. Mal alles zurechtlegen. Eine Sache dürft ihr nicht vergessen. Also es wäre auf jeden Fall sinnvoll, um Hektik zu vermeiden. Welche das ist, das hört ihr gleich hier bei 94.3 RS2.

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Hey, das ist 94.3 RS2. Guten Montag für euch. Hier ist Katrin Schiefelbein. Und vielleicht startet ihr ja kommendes Wochenende in den Urlaub. Dann könntet ihr vorher noch einen Haken an eine ganz wichtige Sache machen, und zwar die Berlin-Wahl im September. Ab heute könnt ihr nämlich eure Briefwahlunterlagen online beantragen. Da ungefähr 45% der Leute Briefwahl machen, dauert die Bearbeitung natürlich eine Weile. Ab 10. August werden die dann nach und nach verschickt. Aber wenn ihr das jetzt erledigt, klappt das auch ganz entspannt. Also, ab heute könnt ihr die Briefwahlunterlagen beantragen. Alle Infos gibt's direkt auf der Startseite von berlin.de.

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6: Ich bin Ralf Gulke. Guten Tag. Der Labour-Politiker Andy Burnham ist neuer britischer Premier. Der 56-Jährige erhielt von König Charles den Auftrag, eine Regierung zu bilden. In einer kurzen Ansprache rief er die Briten zum Zusammenhalt auf.
7: Let's build a new national sense.
6: Lasst uns einen neuen nationalen Sinn entwickeln, voller Einigkeit, Gemeinsinn, positiv. Lasst dies den Moment sein, an dem Britannien wieder beginnt zu glauben. Der Moment neuer Hoffnung. Vielen Dank.
7: We bring back hope. Thank you very much, everybody.
6: Burnham folgte auf seinen glücklosen Parteikollegen Keir Starmer, der nach 2 Amtsjahren wegen schlechter Kommunalwahlergebnisse und parteiinterner Kritik seinen Rücktritt erklärt hatte. Über die Nachfolge ihres zurückgetretenen Chefs Jens Spahn soll die Unionsbundestagsfraktion in einer Sondersitzung am 29. Juli abstimmen. Das wurde in Berlin nach mehreren internen Sitzungen der Gremien von CDU und CSU bekannt. Über Ergebnisse oder mögliche Vorentscheidungen wurde zunächst nichts mitgeteilt. Bei massiven ukrainischen Drohnenangriffen auf die Region Moskau sind nach russischen Angaben mindestens 10 Menschen verletzt worden. Die Angriffe lösten nach Behördenangaben einen Brand auf einem riesigen Industriekomplex nahe Domodedowo aus. Die Stadt beherbergt auch einen der internationalen Flughäfen Moskaus. In Ungarn will Regierungschef Peter Magyar die Schachgroßmeisterin Judit Polgár als Präsidentin vorschlagen. Das Land brauche Einheit, Frieden und einen Präsidenten, auf den alle stolz sein könnten, erklärte er auf Facebook. Er werde sich noch heute mit Polgár treffen, um sie zu fragen, ob sie bereit sei, das Amt auszuüben. Polgár gilt als spielstärkste Frau der Schachgeschichte. Magyar hatte den bisherigen Präsidenten Szolyok am Wochenende per Verfassungsänderung abgesetzt. Szolyok ist ein Vertrauter des abgewählten Autokraten Orbán.
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8: Mit Michelle Gradell. Während der Hitzewelle Ende Juni gab es in Berlin deutlich mehr medizinische Notfälle. Eine Studie der Freien Universität kommt auf rund 3000 zusätzliche Rettungseinsätze, vermutlich wegen der starken Belastung durch die Hitze. Besonders betroffen war Spandau. Danach folgten Friedrichshain-Kreuzberg, Charlottenburg-Wilmersdorf und Mitte.
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10: Immerhin 18 Grad, juhu. Ganz schön frisch heute, aber naja, müssen wir halt durch. Morgen wird es schon besser, morgen dann bis 24 Grad, relativ freundlich. Dazwischen eine trockene Nacht, frisch auch, 10 bis 13 Grad.
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10: Und es gibt einen Feuerwehreinsatz in Friedrichshain, Kochanstraße, Höhe Petersburger Straße, Ebertigstraße ist auch gesperrt. Also da ist jetzt gerade was los, macht einen Bogen drum. Dann Vorsicht auf der A115 statt Aussatz zwischen Kreuz Zehlendorf und Kleinmachnow sind Radfahrer auf dem Standstreifen unterwegs. Dann guck mal nach Brandenburg. Es gab einen Unfall auf der A10 westlicher Berliner Ring, Baustelle Vöben hier Richtung Hamburg, komplett gesperrt ab Dreieck Werder. Dann Unfall auf der A24 Richtung Berlin zwischen Raststätte Weißleben und Neuruppin. Da ist die Autobahn auch gesperrt und ja, dahinter natürlich Stau, bis alle endlich runter sind. Dann gucken wir mal auf die Blitzer. In Charlottenburg, Hardenbergstraße, Gesundbrunnen, Pankstraße, in Höhenland, Freiwalder Chaussee und Rheinsberg, obere Braminseestraße, Blitzer in Rheinsberg. Danke an alle fürs Bescheid geben. Und wenn ihr auch noch einen Stau oder Blitzer gesehen habt, dann könnt ihr auch gerne anrufen oder eine WhatsApp schicken. Unter Berlin 20 und dreimal die 19. Gute Fahrt.
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10: Ja, hallöle. BTS, die Band, K-Pop. Habt ihr vielleicht gestern in der Halbzeitpause bei der Fußball-WM gesehen? Ich glaube, die hatten den Spaß ihres Lebens. Hört ihr jetzt hier bei 94.3 RS2. Wow.

Stadtautobahn. Stau. Du stehst. Aber dann. Ein Song, den du liebst. Direkt danach einer, den du seit Jahren nicht gehört hast. Quit playing games with my heart. Und plötzlich ist der Stau nur noch halb so schlimm. So wake me up when it's all over. 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
0: Familie und Teldo.
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1: 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Das stimmt. Oh, und es ist Miley Cyrus.
0: Miley Cyrus, ja, genau.
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1: Ständiger Tag, Sonne kommt mal raus, dann fängt es wieder an zu nieseln. Damit muss es noch heute klarkommen, Wind ist auch da. In der Nacht aber zieht der Regen ab, dann bleibt es doch meist trocken bei frischen 10 bis 13 Grad. Morgen der Dienstag, dann schön, relativ freundlich, selten Schauer bis 24 Grad.
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1: Es gab einen Unfall auf der A103 stadteinwärts, also Richtung Schöneberg, zwischen Saarstraße und Sachsendamm. Rettungswagen ist da. Dann die 115 auswärts zwischen Kreuz Zehlendorf und Kleinmachnow sind Radfahrer auf der Autobahn auf dem Standstreifen. Dann nach Friedrichshain, da gibt es einen Feuerwehreinsatz in der Kochanstraße. Höhe Petersburger ist hier gesperrt. Und Brandenburg A10 westlicher Ring, die Baustelle Vöben. Richtung Hannenburg gab es einen Unfall, hier eine halbe Stunde, aber der ist jetzt geräumt, aber man muss noch so ein bisschen aufräumen, deswegen Stau. Dann Unfall auf der A24 Richtung Berlin. Hier ist immer noch gesperrt zwischen Neuruppin und Neuruppin Süd und es dauert wahnsinnig lange, bis alle von der Autobahn runter sind. Die neuesten Blitzer in Marienfelde, Marienfelder Allee in Lichterfelde unter den Eichen, in Zossen auf der Stubenrauchstraße und Frankfurt-Oder, Rosa-Luxemburg-Straße auch ein Blitzer. Dank euch fürs Bescheid geben. Habt ihr noch was, Staus oder Blitzer, dann könnt ihr uns auch gerne anrufen oder eine WhatsApp schicken unter Berlin 20 und 3x die 19. Fahrt gut!
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1: Und Holly. Holly Humberstone. Die merken wir uns. Mal gucken, ist ihr erster Hit. Hoffen wir, dass er nochmal nachlädt und dass kein One-Hit-Wonder bleibt. Jetzt hier bei RS2.

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0: wie schade. Oder Gott sei Dank? Oder ist mir wurscht? Hi, hier ist 94.3 RS2. Die WM 2026 ist vorbei. Wie geht's euch damit? Das wollte Nick Sawatzki aus unserer RS2 Morgenshow heute von euch wissen und war draußen unterwegs an Tag 1 nach der WM.
1: Hi, ich stehe mit.
2: Hi, Vanessa.
3: Und Leander.
1: Wie war mit Fußball? Habt ihr geschaut zusammen?
3: Ja, klar. Ja.
1: Was heißt denn klar? Okay, also nicht nur Deutschland, oder wie?
3: Wir versuchen so gut wie alles zu kommen.
1: Heißt du richtig mit Trikot und allem und Fähnchen zu Hause? Und
2: ja. Fähnchen zu Hause, ja. Das Trikot.
1: Und nicht krass. Public Viewing oder wie war das?
2: Kommt dann immer drauf an, auf das konkrete Spiel, aber auch zusammen einfach, haben wir auch im Biergarten schon geguckt.
1: In was für ein Loch fällst du denn jetzt?
3: Na, dann fahre ich in Urlaub und dann kompensiere ich das damit.
1: Puh. Ja? Mit dir auch, oder?
2: Ja, genau. Ich meine, dann ist ja Bundesliga auch bald schon und am Anfang ist es dann ein bisschen traurig, aber gewöhnt man sich dann auch wieder recht schnell dran.
1: Ich merke schon, es ist so richtig so ein Soccer-Pärchen, ja, oder? Welchem Verein drückt ihr da die Daumen dann?
2: Mainz 05 und Hertha natürlich.
1: Ach, Gott sei Dank, okay.

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13: Ich bin Ralf Gulke, guten Tag. Nach ihrem Titelgewinn bei der Fußball-WM ist die spanische Nationalmannschaft in die Heimat zurückgekehrt. Ihre Maschine aus den USA landete mit einer kleinen spanischen Fahne auf dem Cockpit. Nach einem Essen an geheimem Ort sollen die Spieler am Abend vor Madrid von König Felipe empfangen werden. Anschließend werden sie von Ministerpräsident Sanchez begrüßt. Von dort aus wird die ruhmreiche Fußballmannschaft in einem offenen Bus durch die Innenstadt von Madrid fahren. Erwartet werden dazu 1 Million Fans. Der nordenglische Labour-Politiker Andy Burnham ist neuer britischer Premierminister. Burnham wurde von König Charles III. Für das Amt ernannt. Kurz darauf hielt er vor seinem Amtssitz in der Downing Street in London eine kurze Rede. Darin versprach Burnham, sich für die Belange des Volkes einzusetzen.
14: I know people at home are fed up.
13: Ich weiß, die Leute haben genug von Politik. Ich höre euch und ich will ehrlich sein, wir waren nicht gut genug. Wir müssen besser werden. Wir werden es.
14: We will be.
13: Burnham tritt die Nachfolge von Keir Starmer an. Aus aller Welt kamen Glückwünsche, auch aus Berlin, von Bundeskanzler Merz. Über die Nachfolge ihres zurückgetretenen Chefs Jens Spahn soll die Unionsbundestagsfraktion in einer Sondersitzung am 29. Juli abstimmen. Das wurde in Berlin nach mehreren internen Sitzungen der Gremien von CDU und CSU bekannt. Über Ergebnisse oder mögliche Vorentscheidungen wurde zunächst nichts mitgeteilt. In Ungarn will Regierungschef Peter Magyar die Schachgroßmeisterin Judit Polgár als Präsidentin vorschlagen. Das Land brauche Einheit, Frieden und einen Präsidenten, auf den alle stolz sein könnten, erklärte er auf Facebook. Er werde sich noch heute mit Polgár treffen, um sie zu fragen, ob sie bereit sei, das Amt auszuüben. Polgár gilt als spielstärkste Frau der Schachgeschichte. Magyar hatte den bisherigen Präsidenten Szolyok am Wochenende per Verfassungsänderung abgesetzt. Szolyok ist ein Vertrauter des abgewählten Autokraten Orbán.
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5: mit Michelle Kradel. In Berlin und Brandenburg wird heute an das gescheiterte Attentat auf Adolf Hitler vor 82 Jahren erinnert. Die zentrale Gedenkveranstaltung hat in Berlin stattgefunden, im heutigen Sitz des Verteidigungsministeriums. Dort wurden damals mehrere Beteiligte des gescheiterten Attentats im Innenhof hingerichtet. In Rangsdorf wurde ein Kranz am Stauffenberg-Denkmal niedergelegt und in Potsdam stehen heute die Frauen des NS-Widerstands im Mittelpunkt.
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16: Nach diesem unbeständigen und kühlen Tag geht's auch dann später in eine frische Nacht, 10 bis 13 Grad, aber der Regen zieht ab, dann bleibt's meist trocken. Morgen der Dienstag, freundlich, selten Schauer, bis 24 Grad warm. Mittwoch und Donnerstag wieder wechselhaft und windig.
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16: 14 Minuten Stau auf dem Stadtring A100 Richtung Treptow ab Detmolder Straße bis Albuinstraße. Dann gab es einen Unfall auf der 103 stadteinwärts Richtung Schöneberg zwischen Saarstraße und Sachsendamm. Feuerwehreinsatz in Friedrichshain, Kochernstraße, Höhe Petersburger gesperrt und jetzt nach Brandenburg. 10 Minuten Stau auf der A10 westlicher Berliner Ring, das ist die Baustelle Vöben. Unfall A11 Richtung Berlin zwischen Bernau Süd und Dreieck-Barnim. Nächster Unfall auf der A24 Richtung Berlin zwischen Neuruppin und Neuruppin Süd. 46 Minuten Stau. Die neuesten Blitzer auf dem Buckower Damm, auf dem Lichtenrader Damm, in Jenschwald in der Bahnhofstraße und Wittenberge-Bentwischer-Storfstraße. Danke euch fürs Bescheid geben und wenn ihr noch einen Stau oder Blitzer seht, ruft an oder schickt uns eine WhatsApp unter Berlin 20 und dreimal die 19. Gute Fahrt.
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16: RS2. Neue Kinowoche startet und es gibt was für Families und es gibt was für Leute, die sich gerne im Kino gruseln. Stellen wir euch gleich vor und Tickets gibt's auch, könnt ihr euch dann anmelden. Hier ist 94.3 RS2 jetzt mit Teddy Swims, Berlins bester Musikmix.

0: Fröhliche Grüße zu euch. Hier ist 94.3 RS2. Frage, es geht um eure Kinder. Dino, Figur oder Tablet? Wofür würden die sich entscheiden? Genau, das ist das Thema der nächsten Toy Story.
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0: Ja, wir gucken mal, was diese Woche startet. Zum Beispiel auch Toy Story 5. Nach 6 Jahren kommen Woody und Buzz Lightyear wieder in die Kinos und der absolute Spielzeug-Endgegner zieht in Bonnies Kinderzimmer ein. Ein Tablet.
2: Ist die Lage für Spielzeuge wirklich so schlimm?
3: Wir finden täglich immer mehr vergessenes Spielzeug.
4: Wir sind verloren!
5: Die Technik übernimmt unser Zuhause.
3: Ich weiß nicht, Jessie. Spielzeug ist zum Spielen, aber Technik ist...
6: ist für alles.
7: Ich verliere Bonnie an dieses Gerät.
0: Eins ist klar, das Tablet muss weg. Buzz und Woody ziehen also nach Jahren wieder gemeinsam in den Kampf. Eure Kids werden es lieben und danach vielleicht auch mal wieder nach ihren alten Spielsachen im Kinderzimmer gucken. So, und dann startet noch was zum Gruseln. Im Film Kraken, Erwachen der Tiefe soll Meeresbiologin Joanne eine Fischfarm in Norwegen beobachten. Da werden ohne Grund immer wieder Fische getötet und Jugendliche verschwinden auf merkwürdige Art und Weise. Angeblich gibt es nämlich ein Monster im Wasser. 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

0: 94.3 RS2 gleich mit einer richtig schönen Dreier-Kombi. Kygo, Khalid und Griffin. Und ein Sommersong. Lana Del Rey. Damit ist sie berühmt geworden. Summertime Sadness. 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
0: Naja, ab und zu können auch ein paar Nieseltröpfchen runterkommen. Damit müssen wir heute einfach rechnen. Es war ein sehr wechselhafter Tag. In der Nacht bleibt es dann aber doch meist trocken. Wind legt sich erstmal, kommt aber wieder, und zwar übermorgen. In der Nacht erstmal sinken die Temperaturen auf 10 bis 13 Grad. Morgen am Dienstag dann freundlich meist trocken bei 24 Grad, eigentlich auch wieder richtig schön warm.
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0: So, wir haben die Stadtautobahn, 12 Minuten Stau noch Richtung Treptow vor der Baustelle Albuinstraße. Dann gab es einen Unfall auf der 103 stadteinwärts zwischen Saarstraße und Sachsendamm-Behinderungen. In Brandenburg Stau auf der A10 Westlicher Ring, die Baustelle Vöben Richtung Hamburg 11 Minuten. Unfall auf der A11 Richtung Berlin zwischen Berlin Süd und Dreieck Barnim. Ich gucke gerade noch mal, eben war da jetzt kein Stau. Sagt einfach mal Bescheid, wenn da was ist, aber ich sehe hier auf der Karte nichts. Dann Unfall auf der A24 Richtung Berlin, da wird jetzt aufgeräumt. Stau zwischen Raststätte Weißleben und Neuruppin, 28 Minuten. Die neuesten Blitzer in Moabit auf der Erna-Samuel-Straße, Westend Königin-Elisabeth-Straße, in Cottbus Anne-Frank-Straße und Frankfurt in der Nunenstraße wird auch geblitzt. Ich danke euch fürs Bescheid geben und wünsche euch eine gute Fahrt.
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0: Und wir haben euch heute gefragt, dieses kühle Wetter, was findet ihr schön daran? Und es gab viele, viele Antworten, warum wir das gerade feiern. Das ist

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0: 94.3 RS2 an diesem kühlen Montag. Und viele von euch sind tatsächlich froh, dass ihr endlich mal wieder Zeit für die Dinge haben, die liegen geblieben sind.
1: Himbeeren, schwarze Johannisbeeren, rote Johannisbeeren. Davon werde ich ganz, ganz viel Marmelade machen. Das habe ich die ganze Zeit aufgeschoben, weil es einfach zu warm war.
2: Der Ventilator könnte auch mal pennen und ich müsste nicht alle 10 Minuten zum Kühlschrank rennen, um das Wasserglas nachzugießen.
3: Dass ich nachts wieder gut schlafen kann.
4: Einfach mal wieder diese Stauwärme rauszulassen und einfach wirklich frische Luft reinzulassen.
2: Die Kollegen zu begrüßen wäre auch wieder eine Lust, ohne den direkten Umarmungsachsel an der Nase Frust.
0: Achsel an der Nase Frust. Hi, hier ist 94.3 RS2.

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12: Ich bin Ralf Gulke. Guten Abend. Der Labour-Politiker Andy Burnham ist neuer britischer Premier. Der 56-Jährige erhielt von König Charles den Auftrag, eine Regierung zu bilden. In einer kurzen Ansprache rief er die Briten zum Zusammenhalt auf.
13: Let's build a new national sense.
12: Lasst uns einen neuen nationalen Sinn entwickeln, voller Einigkeit, Gemeinsinn, positiv. Lasst dies den Moment sein, an dem Britannien wieder beginnt zu glauben. Der Moment neuer Hoffnung. Vielen Dank.
13: We bring back hope. Thank you very much, everybody.
12: Burnham folgte auf seinen glücklosen Parteikollegen Keir Starmer, der nach 2 Amtsjahren wegen schlechter Kommunalwahlergebnisse und parteiinterner Kritik seinen Rücktritt erklärt hatte. Nach ihrem Titelgewinn bei der Fußball-WM ist die spanische Nationalmannschaft in die Heimat zurückgekehrt. Ihre Maschine aus den USA landete mit einer kleinen spanischen Fahne auf dem Cockpit. Nach einem Essen an geheimem Ort sollen die Spieler am Abend vor Madrid von König Felipe empfangen werden. Anschließend werden sie von Ministerpräsident Sanchez begrüßt. Von dort aus wird die ruhmreiche Fußballmannschaft in einem offenen Bus durch die Innenstadt von Madrid fahren. Erwartet werden dazu 1 Million Fans. Über die Nachfolge ihres zurückgetretenen Chefs Jens Spahn soll die Unionsbundestagsfraktion in einer Sondersitzung am 29. Juli abstimmen. Das wurde in Berlin nach mehreren internen Sitzungen der Gremien von CDU und CSU bekannt. Über Ergebnisse oder mögliche Vorentscheidungen wurde zunächst nichts mitgeteilt. Die EU-Kommission hat eine Strafe in Höhe von 550 Millionen Euro gegen die chinesische Online-Handelsplattform AliExpress verhängt. Das Unternehmen hat illegale, unsichere und gefälschte Produkte vertrieben. AliExpress habe es versäumt, wirksame Maßnahmen zu ergreifen, erklärte die Brüsseler Behörde. Nun hat es bis Oktober Zeit, die Mängel zu beheben. Ansonsten drohen weitere Strafen.
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8: Am Flughafen BER hat der Zoll im vergangenen Jahr so viel kontrolliert wie noch nie. Insgesamt wurden mehr als 660.000 Passagiere, Gepäckstücke und Frachtstücke überprüft. Das war fast ein Drittel mehr als im Jahr davor. Dabei gab es auch mehr Verstöße, vor allem wegen unverzollter Tabakwaren. Aber auch Cannabis und Amphetamine wurden gefunden.
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14: Nach diesem unbeständigen und kühlen Tag geht's auch dann später in eine frische Nacht, 10 bis 13 Grad. Aber der Regen zieht ab, dann bleibt's meist trocken. Morgen der Dienstag, freundlich, selten Schauer, bis 24 Grad warm. Mittwoch und Donnerstag wieder wechselhaft und windig.
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14: Stadtverkehr läuft eigentlich ganz gut. Noch so ein bisschen Stau auf dem Stadtring A100 Richtung Treptow vor der Baustelle Albuinstraße. Dann gucken wir gleich mal nach Brandenburg, A10 westlicher Berliner Ring. Die Baustelle Föhm Richtung Hamburg, noch 11 Minuten Stop and Go. Dann gab es einen Unfall auf der A24 Richtung Berlin. Hier Stau zwischen Raststätte Walsleben und Neuruppin, da wird aufgeräumt. Und die neuesten Blitzer in Prenzlauer Berg in der Danziger Straße, in Lichterfelde unter den Eichen, in Potsdam Großbehrenstraße und Ludwigsfelde in der Brandenburger. Dank euch fürs Bescheidsagen. Habt eine gute Fahrt.
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14: Gott sei Dank ist der Albtraum vorbei, sagte gerade mein italienischer Kollege Gianluca, als wir auf der Terrasse zusammen waren. Na gut, Italien verstehe ich, Deutschland auch, aber er meinte auch, insgesamt politisch war das alles ganz furchtbar und er ist froh, dass es rum ist. Was denkt ihr, haben wir euch gefragt. Hört ihr gleich. What

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0: Ach, wie schade. Oder Gott sei Dank? Oder ist mir wurscht? Hi, hier ist 94.3 RS2. Die WM 2026 ist vorbei. Wie geht's euch damit? Das wollte Nick Sawatzki aus unserer RS2 Morgenshow heute von euch wissen und war draußen unterwegs an Tag 1 nach der WM.
1: Mit Elena und Daniel stehe ich hier. Hi, ihr zwei.
2: Hi.
3: Hallo.
1: Schmerzt es jetzt schon, dass es vorbei ist?
3: Nö.
1: Gar nicht?
3: Nö. Weil, also ich verfolge ein bisschen Fußball, aber das ist so...
1: Fühlst du?
3: Mehr als sie, aber also ich muss zugeben, seit Deutschland raus ist es auch ein bisschen langweilig geworden. Ich weiß nicht, der Hype war nicht da, USA schwierig, also war jetzt nicht so schlimm.
1: Bei dir?
2: Ich bin bei Fußball komplett raus.
1: Gar nicht geguckt?
2: Ja. Nee, nur wegen ihm mitgeguckt, aber sonst, also das letzte Spiel quasi, wo die rausgeflogen sind, die Deutschen, aber sonst, und davor haben wir noch irgendwie...
3: Ja, wir haben mal... Schlafen. Ja, sie ist eingeschlafen bei Spanien gegen was auch immer.
1: Also du vorne auf der Couch und sie liegend auf der Couch.
3: Ungefähr so, ja.
2: Es juckt mich nicht, wirklich gar nicht.
1: Keine Träne mehr, ja, alles klar.
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1: Hey, das ist 94.3 RS2. Guten Montag für euch. Hier ist Katrin Schiefelbein. Und vielleicht startet ihr ja kommendes Wochenende in den Urlaub. Dann könntet ihr vorher noch einen Haken an eine ganz wichtige Sache machen, und zwar die Berlin-Wahl im September. Ab heute könnt ihr nämlich eure Briefwahlunterlagen online beantragen. Da ungefähr 45% der Leute Briefwahl machen, dauert die Bearbeitung natürlich eine Weile. Ab 10. August werden die dann nach und nach verschickt. Aber wenn ihr das jetzt erledigt, klappt das auch ganz entspannt. Also, ab heute könnt ihr die Briefwahlunterlagen beantragen. Alle Infos gibt's direkt auf der Startseite von berlin.de.
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8: Es ist 5:07. Ich bin Imme Kasten. Guten Abend. Die Unionsfraktion will in der kommenden Woche am Mittwoch entscheiden, wer ihr neuer Vorsitzender wird. Nach dem Rücktritt von Jens Spahn läuft derzeit die Suche nach dem oder der Nachfolgerin. Hochgehandelt wird Kanzleramtschef frei. Dann müsste Kanzler Merz aber seine Regierungsmannschaft umbauen und sich einen neuen Kanzleramtschef suchen. Spahn war vorgestern wegen der Leihmutter-Affäre zurückgetreten. Damit hatte er sich jede Menge Empörung auch aus den eigenen Reihen eingehandelt. 15 Euro jeden Monat, um zum Sport oder mal ins Kino zu gehen. Kinder aus Familien in der Grundsicherung haben darauf ja einen Anspruch. Aber tatsächlich kommt das Geld nur bei 18% der 6- bis 15-Jährigen an. Die Bertelsmann-Stiftung kritisiert, dass es viel zu kompliziert ist, den Zuschuss zu beantragen. Deutschen Ermittlern ist zusammen mit US-amerikanischen Behörden ein Schlag gegen Phishing-Betrüger gelungen. Der Kopf hinter der Gruppierung Kratos wurde festgenommen und hunderte Server lahmgelegt. Colin Mock dazu.
9: Kratos hatte sozusagen einen digitalen Baukasten entwickelt, mit dem täuschende, echt aussehende Microsoft-Websites nachgemacht werden konnten. Der wurde dann an andere Cyberkriminelle vermietet, die damit auf Datenfang gegangen sind. Und dafür hatte Kratos dann Geld kassiert. Über 1800 Betrüger sollen mit dem System monatlich 15.000 Phishing-Kampagnen durchgeführt haben. Kratos soll so seit 2024 über 300.000 Euro eingenommen haben.
8: Der Schleudersitz unter den politischen Ämtern ist neu besetzt. Andy Burnham ist jetzt britischer Premierminister. König Charles hat den Labour-Chef dazu ernannt. Er ist bereits der 7. Amtsinhaber innerhalb von 10 Jahren. Sein Vorgänger Starmer war wegen schlechter Kommunalwahlergebnisse zurückgetreten. Die spanischen WM-Sieger sind zurück in der Heimat. Ihre Maschine aus den USA ist am Nachmittag in Madrid gelandet. Heute Abend steht dann auch die große Siegesfeier an. Das Team fährt in einem offenen Bus durch die Hauptstadt. Etwa 1 Million Menschen werden in den Straßen erwartet.
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11: Na, heute war alles dabei, oder? Sonne, Wolken, Wind und Regen und auch ziemlich frisch. In der Nacht zieht der Regen aber ab. Dann bleibt es auch meist trocken. Temperaturen sinken auf frische 10 bis 13 Grad. Morgen am Dienstag auch erstmal ziemlich kalt, der Start in den Tag. Danach aber relativ freundlich, ganz selten Regen und es wird schön warm, morgen bis 24 Grad.
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4: Es ist 7:05. Ich bin Imme Kasten. Guten Abend. Die Unionsfraktion will in der kommenden Woche am Mittwoch entscheiden, wer ihr neuer Vorsitzender wird. Nach dem Rücktritt von Jens Spahn läuft derzeit die Suche nach dem oder der Nachfolgerin. Hochgehandelt wird Kanzleramtschef frei. Dann müsste Kanzler Merz aber seine Regierungsmannschaft umbauen und sich einen neuen Kanzleramtschef suchen. Spahn war vorgestern wegen der Leihmutter-Affäre zurückgetreten. Damit hatte er sich jede Menge Empörung auch aus den eigenen Reihen eingehandelt. 15 Euro jeden Monat, um zum Sport oder mal ins Kino zu gehen. Kinder aus Familien in der Grundsicherung haben darauf ja einen Anspruch. Aber tatsächlich kommt das Geld nur bei 18% der 6- bis 15-Jährigen an. Die Bertelsmann Stiftung kritisiert, dass es viel zu kompliziert ist, den Zuschuss zu beantragen. Deutschen Ermittlern ist zusammen mit US-amerikanischen Behörden ein Schlag gegen Phishing-Betrüger gelungen. Der Kopf hinter der Gruppierung Kratos wurde festgenommen und hunderte Server lahmgelegt. Colin Mock dazu.
5: Kratos hatte sozusagen einen digitalen Baukasten entwickelt, mit dem täuschende, echt aussehende Microsoft-Websites nachgemacht werden konnten. Der wurde dann an andere Cyberkriminelle vermietet, die damit auf Datenfang gegangen sind. Und dafür hatte Kratos dann Geld kassiert. Über 1800 Betrüger sollen mit dem System monatlich 15.000 Phishing-Kampagnen durchgeführt haben. Kratos soll so seit 2024 über 300.000 Euro eingenommen haben.
4: Der Schleudersitz unter den politischen Ämtern ist neu besetzt. Andy Burnham ist jetzt britischer Premierminister. König Charles hat den Labour-Chef dazu ernannt. Er ist bereits der 7. Amtsinhaber innerhalb von 10 Jahren. Sein Vorgänger Starmer war wegen schlechter Kommunalwahlergebnisse zurückgetreten. Die spanischen WM-Sieger sind zurück in der Heimat. Ihre Maschine aus den USA ist am Nachmittag in Madrid gelandet. Heute Abend steht dann auch die große Siegesfeier an. Das Team fährt in einem offenen Bus durch die Hauptstadt. Etwa 1 Million Menschen werden in den Straßen erwartet.
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7: Nach diesem unbeständigen und kühlen Tag geht's auch dann später in eine frische Nacht, 10 bis 13 Grad. Aber der Regen zieht ab, dann bleibt's meist trocken. Morgen der Dienstag, freundlich, selten Schauer, bis 24 Grad warm. Mittwoch und Donnerstag wieder wechselhaft und windig.
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1: Es ist 8:05. Ich bin Imme Kasten. Guten Abend. Die Unionsfraktion will in der kommenden Woche am Mittwoch entscheiden, wer ihr neuer Vorsitzender wird. Nach dem Rücktritt von Jens Spahn läuft derzeit die Suche nach dem oder der Nachfolgerin. Hochgehandelt wird Kanzleramtschef frei. Dann müsste Kanzler Merz aber seine Regierungsmannschaft umbauen und sich einen neuen Kanzleramtschef suchen. Spahn war vorgestern wegen der Leihmutter-Affäre zurückgetreten. Damit hatte er sich jede Menge Empörung auch aus den eigenen Reihen eingehandelt. 15 Euro jeden Monat, um zum Sport oder mal ins Kino zu gehen. Kinder aus Familien in der Grundsicherung haben darauf ja einen Anspruch. Aber tatsächlich kommt das Geld nur bei 18% der 6- bis 15-Jährigen an. Die Bertelsmann Stiftung kritisiert, dass es viel zu kompliziert ist, den Zuschuss zu beantragen. Deutschen Ermittlern ist zusammen mit US-amerikanischen Behörden ein Schlag gegen Phishing-Betrüger gelungen. Der Kopf hinter der Gruppierung Kratos wurde festgenommen und hunderte Server lahmgelegt. Colin Mock dazu.
2: Kratos hatte sozusagen einen digitalen Baukasten entwickelt, mit dem täuschende, echt aussehende Microsoft-Websites nachgemacht werden konnten. Der wurde dann an andere Cyberkriminelle vermietet, die damit auf Datenfang gegangen sind. Und dafür hatte Kratos dann Geld kassiert. Über 1800 Betrüger sollen mit dem System monatlich 15.000 Phishing-Kampagnen durchgeführt haben. Kratos soll so seit 2024 über 300.000 Euro eingenommen haben.
1: Der Schleudersitz unter den politischen Ämtern ist neu besetzt. Andy Burnham ist jetzt britischer Premierminister. König Charles hat den Labour-Chef dazu ernannt. Er ist bereits der 7. Amtsinhaber innerhalb von 10 Jahren. Sein Vorgänger Starmer war wegen schlechter Kommunalwahlergebnisse zurückgetreten. Die spanischen WM-Sieger sind zurück in der Heimat. Ihre Maschine aus den USA ist am Nachmittag in Madrid gelandet. Heute Abend steht dann auch die große Siegesfeier an. Das Team fährt in einem offenen Bus durch die Hauptstadt. Etwa 1 Million Menschen werden in den Straßen erwartet.
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4: Na, heute war alles dabei, oder? Sonne, Wolken, Wind und Regen und auch ziemlich frisch. In der Nacht zieht der Regen aber ab. Dann bleibt es auch meist trocken. Temperaturen sinken auf frische 10 bis 13 Grad. Morgen am Dienstag auch erstmal ziemlich kalt, der Start in den Tag. Danach aber relativ freundlich, ganz selten Regen und es wird schön warm, morgen bis 24 Grad.
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1: Es ist 5.10 Uhr. Ich bin Finn Riebesel, Freund lieb. Guten Abend. Spanien feiert seine Weltmeister. In Madrid steigt aktuell die große Party. Der Bus mit den frisch gekürten Weltmeistern rollt durch die Innenstadt. Fans feiern ihre Mannschaft entlang der Strecke. Die Behörden rechneten vorab mit rund 1 Million feiernder Fans im Stadtgebiet. Spieler und Staff waren am Nachmittag in der spanischen Hauptstadt gelandet. Danach gab es noch einen Empfang bei König Felipe und Ministerpräsident Sanchez. Wer übernimmt nach Jens Spahns Rücktritt? Nächste Woche Mittwoch entscheidet die Unionsfraktion über ihren neuen Vorsitzenden. Wer es wird, ist noch offen. Im Vorfeld wollen sich CDU-Chef Merz und sein CSU-Kollege Söder auf einen Kandidaten einigen. Als einer der Favoriten wird aktuell Kanzleramtschef freigehandelt. Das würde dann ein größeres Stühlerücken nach sich ziehen, weil Merz sich einen neuen Vertrauten ins Kanzleramt holen müsste. Merz zu einem möglichen Kabinettsumbau im ZDF.
2: Es könnte eine Gelegenheit sein, noch einmal über die Aufstellung der Bundesregierung nachzudenken. Sie sprechen und ich auch im Konjunktiv.
1: 15 Euro jeden Monat, um zum Sport, zum Musikunterricht oder mal ins Kino zu gehen. Viele Kinder aus Familien mit wenig Einkommen haben darauf Anspruch, aber nur bei den wenigsten kommt dieses Geld für mehr Teilhabe an. Anne Brauer.
3: Ja, gerade mal 18% der 6- bis 15-Jährigen, die in der Grundsicherung sind und deshalb Anspruch haben, kriegen diese Leistung. Bei den älteren Jugendlichen kommt sie noch seltener an, so die Bertelsmann-Stiftung. Die kritisiert, es ist einfach zu kompliziert, den Zuschuss zu beantragen. Ihr Lösungsvorschlag, das Geld sollte einfach automatisch ausgezahlt werden. Übrigens gibt es regional große Unterschiede. In Rheinland-Pfalz bekommen nicht mal 10% der Berechtigten das Geld. In Schleswig-Holstein dagegen kommt es bei fast 60% an.
1: Großbritannien hat einen neuen Premierminister. König Charles hat den neuen Labour-Chef Andy Burnham wie erwartet zum Regierungschef ernannt. Der Ex-Bürgermeister von Manchester ist bereits der 7. britische Premier innerhalb von 10 Jahren.
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1: Es ist 5 vor 11, ich bin Finn Riebe, sei freundlieb. Guten Abend. Rodri und Cucurea tanzen, Lamine Yamal rappt. Vor tausenden Fans feiern Spaniens Fußballweltmeister aktuell in Madrid ihren Titel. Die Spieler sind mit einem offenen Bus, auf dem Reyes del Mundo, Könige der Welt, steht, durch die Hauptstadt gefahren. Das Team war nach dem 1:0-Finalsieg gegen Argentinien am Nachmittag in Madrid gelandet. Es stand noch ein Höflichkeitsbesuch bei König und Ministerpräsident an. Danach gab es kein Halten mehr. Die Unionsabgeordneten müssen die Sommerpause nächsten Mittwoch mal kurz unterbrechen. Dann entscheiden sie bei einer Sondersitzung in Berlin, wer nach Jens Spahns Rücktritt den Fraktionsvorsitz übernimmt. Mehr von Anne Brauer.
2: Vorab wollen sich die Parteichefs Merz und Söder auf einen Kandidaten oder vielleicht ja auch eine Kandidatin einigen. Derzeit kursieren eine ganze Reihe von Namen. Heiß gehandelt wird Kanzleramtschef Frei. Aber auch Innenminister Dobrindt und Gesundheitsministerin Wagen werden immer mal genannt. Sollte es einer der drei werden, wäre ein Stühlerücken im Kabinett die Folge. Für den Kanzler vielleicht sogar eine willkommene Gelegenheit, seine Regierungsmannschaft neu aufzustellen.
1: Deutschen Ermittlern ist zusammen mit US-Behörden ein Schlag gegen Phishing-Betrüger gelungen. Der Kopf hinter der Gruppierung Kratos wurde festgenommen und hunderte Server wurden lahmgelegt. Colin Mock berichtet.
3: Kratos hatte sozusagen einen digitalen Baukasten entwickelt, mit dem täuschend echt aussehende Microsoft-Websites nachgemacht werden konnten. Der wurde dann an andere Cyberkriminelle vermietet, die damit auf Datenfang gegangen sind. Und dafür hatte Kratos dann Geld kassiert. Über 1800 Betrüger sollen mit dem System monatlich 15.000 Phishing-Kampagnen durchgeführt haben. Kratos soll so seit 2024 über 300.000 Euro eingenommen haben.
1: Der Schleudersitz unter den politischen Ämtern ist neu besetzt. Andy Burnham ist jetzt britischer Premierminister. König Charles hat den Labour-Chef dazu ernannt. Er ist bereits der 7. Amtsinhaber innerhalb von 10 Jahren. Sein Vorgänger Starmer war wegen schlechter Kommunalwahlergebnisse zurückgetreten. 15 Euro jeden Monat, um zum Sport oder mal ins Kino zu gehen. Kinder aus Familien in der Grundsicherung haben darauf Anspruch, aber tatsächlich kommt das Geld nur bei 18% der 6- bis 15-Jährigen an. Die Bertelsmann-Stiftung kritisiert, dass es viel zu kompliziert ist, den Zuschuss zu beantragen.
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2: Es ist 5:12 Uhr. Ich bin Finn Riebesel Freundlieb. Guten Abend. Spanien feiert seine Weltmeister. In Madrid steigt aktuell die große Party. Die frisch gekürten Weltmeister sind mit einem offenen Bus durch die Innenstadt gerollt. Fans feierten ihre Mannschaft entlang der Strecke. Die Behörden rechneten vorab mit rund 1 Million feiernder Fans im Stadtgebiet. Spieler und Staff waren am Nachmittag in der spanischen Hauptstadt gelandet. Danach gab es noch einen Empfang bei König Felipe und Ministerpräsident Sanchez. Kinder in der Grundsicherung haben jeden Monat Anspruch auf 15 Euro, um zum Sport oder mal ins Kino zu gehen. Aber bei nicht mal einem Fünftel der Kinder kommt das Geld an, so die Bertelsmann Stiftung. Die fordert, dass die komplizierten Anträge wegfallen, die Familienexpertin der Stiftung Antje Funke.
3: Das heißt, dass diese Gelder einfach automatisch ausgezahlt werden, wenn die Familien diese Hauptleistungen beziehen. Dann ist es notwendig, dass einfach ganz viel Bürokratie abgebaut wird, dass die Familien gut informiert werden, dass aber auch das ganze Antragsverfahren besser vielleicht digital funktioniert.
2: Wer übernimmt nach Jens Spahns Rücktritt? Nächste Woche Mittwoch entscheidet die Unionsfraktion über ihren neuen Vorsitzenden. Wer es wird, ist noch offen. Im Vorfeld wollen sich CDU-Chef Merz und sein CSU-Kollege Söder auf einen Kandidaten einigen. Eklat beim Gedenken an das Stauffenberg-Attentat auf Adolf Hitler in Berlin. Ein Großneffe des NS-Widerstandskämpfers Dietrich Bonhoeffer wollte dort einen AfD-Kranz entfernen. Dabei kam es zu einem Handgemenge, der Kranz wurde beschädigt. Großbritannien hat mal wieder einen neuen Premierminister. König Charles hat den neuen Labour-Chef Andy Burnham wie erwartet zum Regierungschef ernannt. Der Ex-Bürgermeister von Manchester ist bereits der 7. britische Premier innerhalb von 10 Jahren. Sein Vorgänger Keir Starmer war nach 2 Jahren im Amt zurückgetreten, unter anderem wegen schlechter Wahlergebnisse und Umfragewerte. Die Labour-Partei hofft mit Burnham den Höhenflug der Rechtspopulisten stoppen zu können.
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1: Es ist 5:01, ich bin Finn Riebe, sehr freundlieb. Rodri und Cucurea tanzen, Lamine Yamal rappt. Vor hunderttausenden Fans haben Spaniens Fußballweltmeister in Madrid ihren Titel gefeiert. Die Spieler sind mit einem offenen Bus, auf dem Reyes del Mundo, Könige der Welt, steht, durch die Hauptstadt gefahren. Das Team war nach dem 1:0-Finalsieg gegen Argentinien am Nachmittag in Madrid gelandet. Es standen noch Höflichkeitsbesuche bei König und Ministerpräsident an. Danach gab's kein Halten mehr. Wer übernimmt nach Jens Spahns Rücktritt? Nächste Woche Mittwoch entscheidet die Unionsfraktion über ihren neuen Vorsitzenden. Wer es wird, ist noch offen. Im Vorfeld wollen sich CDU-Chef Merz und sein CSU-Kollege Söder auf einen Kandidaten einigen. Als einer der Favoriten wird aktuell Kanzleramtschef frei gehandelt. Das würde dann ein größeres Stühlerücken nach sich ziehen, weil Merz sich einen neuen Vertrauten ins Kanzleramt holen müsste. Merz zu einem möglichen Kabinettsumbau im ZDF.
2: Es könnte eine Gelegenheit sein, noch einmal über die Aufstellung der Bundesregierung nachzudenken. Sie sprechen und ich auch im Konjunktiv.
1: Wer mit Rollstuhl, Rollator oder Kinderwagen unterwegs ist, stößt im ÖPNV noch oft auf Hindernisse. Vor allem beim Einsteigen. Ein ADAC-Test zeigt, ein Großteil der Busse hält nicht nah genug an der Bordsteinkante oder fährt zu weit. Auch Orientierungshilfen für Sehbehinderte fehlen häufig. Gemeinsam mit Behörden aus den USA hat das BKA internationale Phishing-Betrüger lahmgelegt. Die Gruppe Kratos hatte ein System an andere Cyberkriminelle verkauft, mit dem sie täuschend echt aussehende Microsoft-Webseiten zum Datenklau erstellen konnten. Über 1.800 Kriminelle sollen damit gearbeitet haben und monatlich 15.000 Phishing-Kampagnen durchgeführt haben. Kratos soll so seit 2024 über 300.000 Euro eingenommen haben. In Deutschland gibt's so viele Störche wie noch nie. Der NABU hat mehr als 15.000 Brutpaare gezählt. Vor ein paar Jahrzehnten waren die Tiere in vielen Regionen fast verschwunden. Dank Schutzmaßnahmen haben sie sich jetzt wieder stark erholt. Besonders viele Weißstörche gibt es in Niedersachsen.
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Direkt danach einer, den du seit Jahren nicht gehört hast. 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
1: Es ist 5 vor 2, ich bin Finn Riebesel, Freundlieb. Spanien hat seine Weltmeister nochmal so richtig abgefeiert. In Madrid gab es eine riesige Empfangsparty. Die frischgebackenen Weltmeister sind mit einem offenen Doppeldeckerbus durch die Innenstadt gefahren. Fans feierten ihre Helden entlang der Strecke. Spieler und Staff waren am Nachmittag in der spanischen Hauptstadt gelandet. Danach gab es noch einen Empfang bei König Felipe und Ministerpräsident Sanchez. 15 Euro jeden Monat, um zum Sport, zum Musikunterricht oder mal ins Kino zu gehen. Viele Kinder aus Familien mit wenig Einkommen haben darauf Anspruch, aber nur bei den wenigsten kommt dieses Geld für mehr Teilhabe an. Anne Brauer.
2: Ja, gerade mal 18% der 6- bis 15-Jährigen, die in der Grundsicherung sind und deshalb Anspruch haben, kriegen diese Leistung. Bei den älteren Jugendlichen kommt sie noch seltener an, so die Bertelsmann-Stiftung. Die kritisiert, es ist einfach zu kompliziert, den Zuschuss zu beantragen. Ihr Lösungsvorschlag, das Geld sollte einfach automatisch ausgezahlt werden. Übrigens gibt es regional große Unterschiede. In Rheinland-Pfalz bekommen nicht mal 10% der Berechtigten das Geld. In Schleswig-Holstein dagegen kommt es bei fast 60% an.
1: Einsteigen und losfahren, für viele ist das im ÖPNV selbstverständlich, für Menschen mit Rollstuhl, Rollator oder Kinderwagen aber oft eine echte Herausforderung. Ein ADAC-Test zeigt, häufig halten Busse und Bahnen nicht passend an der Haltestelle, dadurch wird der Einstieg erschwert. Auch für Sehbehinderte fehlen vielerorts Orientierungshilfen. Der ADAC fordert deshalb, den Ausbau barrierefreier Haltestellen schneller voranzutreiben. Sitzmöglichkeiten gibt es erfreulicherweise an nahezu allen Haltestellen. Die Unionsfraktion will nächste Woche Mittwoch entscheiden, wer ihr neuer Vorsitzender wird. Nach dem Rücktritt von Jens Spahn läuft derzeit die Suche nach dem oder der Nachfolgerin. Hochgehandelt wird Kanzleramtschef Frei. AliExpress muss über eine 500 Millionen Euro zahlen. Die EU-Kommission hat der chinesischen Online-Handelsplattform eine Strafe aufgebrummt. Es geht um den Verkauf von illegalen, unsicheren oder gefälschten Produkten. AliExpress hat jetzt bis Oktober Zeit, dagegen vorzugehen, sonst können es weitere Strafen geben.
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